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1: Im Studio ist Michael Miem. Ein erneutes Beben hat die südspanische Stadt Granada erschüttert. Der Erdstoß erreichte eine Stärke von 4,8. 3 Menschen wurden leicht verletzt. Teile der berühmten Alhambra mussten vorsorglich geräumt werden. In der Stadt gingen erneut Fassadenteile und Dachziegel zu Boden. Mehrere Autos wurden dabei beschädigt. Nach dem Beben prüften die Behörden weitere mögliche Schäden. Der Wohnungsbau in Deutschland zeigt erste Anzeichen einer Erholung. Im Juni wurden erneut deutlich mehr Genehmigungen für neue Wohnungen und Umbauten erteilt als im gleichen Monat des Vorjahres. Von Januar bis Juni kamen insgesamt rund 126.000 Genehmigungen zusammen. Das entspricht einem Plus von gut 15% und ist der stärkste Zuwachs in einem ersten Halbjahr seit 2016. Allerdings bleibt das Niveau deutlich unter früheren Spitzenwerten. Im ersten Halbjahr 2021 waren es noch fast 190.000 Genehmigungen. Im Südwesten Spaniens sind bei einem mutmaßlichen Racheakt 3 Menschen erschossen worden. Unter den Opfern sind eine 39-jährige Frau im 8. Schwangerschaftsmonat, eine 62-jährige und ein 16-jähriger. Auch das ungeborene Kind der 39-Jährigen überlebte den Angriff nicht. 2 weitere Menschen wurden verletzt. Die Behörden gehen nach ersten Erkenntnissen von einem Zusammenhang mit dem Drogenmilieu aus. An 6 deutschen Seehäfen wird gestreikt. Die Gewerkschaft Verdi hat Beschäftigte in Hamburg, Bremerhaven, Bremen, Wilhelmshaven, Emden und Brake zu Warnstreiks aufgerufen. Hintergrund sind die laufenden Tarifverhandlungen. Verdi hatte ein Angebot der Arbeitgeber abgelehnt. Bei einer Befragung mit mehr als 6.100 Teilnehmern bewertete eine Mehrheit den Vorschlag als nicht ausreichend. In Deutschland haben im vergangenen Jahr so viele Unternehmen aufgegeben wie seit fast 20 Jahren nicht mehr. Insgesamt wurden fast 188.000 Schließungen registriert, knapp 10% mehr als im Jahr zuvor. Zu den wichtigsten Gründen zählen hohe Energiekosten, fehlende Fachkräfte und Probleme bei der Unternehmensnachfolge. Noch höher lag die Zahl zuletzt 2007 mit knapp 208.000 Schließungen. Damit ist die Zahl der Unternehmensaufgaben bereits das 2. Jahr in Folge gestiegen.
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1: Der Blick auf die Wetterkarte mit Julia Kersten. Im Süden und Westen zieht Regen auf, der stellenweise richtig kräftig wird. Im Tagesverlauf sind dort auch vereinzelte Gewitter möglich. Im Norden und Osten zeigt sich dagegen immer wieder die Sonne und es bleibt meistens trocken. Die Höchstwerte liegen generell zwischen 19 und 25 Grad, ganz im Südwesten sind sogar bis zu 28 Grad möglich. Dazu weht ein mäßiger, in Böen auch starker Wind aus Südwest bis West. In der Nacht bleibt es verbreitet bewölkt mit weiteren Regenschauern. Im Norden und Nordwesten sind zudem einzelne Gewitter dabei. Direkt an den Alpen lockert es dagegen hin und wieder auf und es bleibt meist trocken. Die Temperaturen sinken auf 17 bis 13 Grad.
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1: Die Straße zwischen Stahlhofen und Ettersdorf bleibt nach der Entscheidung des Stadtrats dauerhaft gesperrt. Die geplante Sanierung der Steilstrecke wird nicht umgesetzt. Im Westerwaldkreis sind im ersten Halbjahr rund 64,5 Millionen Euro aus KfW-Förderprogrammen bereitgestellt worden. Die Mittel flossen unter anderem in den Klimaschutz, Wohnen, Digitalisierung und Unternehmensinvestitionen. Und das modernisierte Freibad in Unnau ist mit großen Erwartungen in die Badesaison gestartet. Ob die sich bislang erfüllt haben? Die Hintergründe gibt es bei uns in den Regionalnachrichten gleich zur vollen Stunde.
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1: Die Straße nach Ettersdorf bleibt gesperrt. KfW stellt 64 Millionen bereit und Freibad begrüßt mehr als 20.000 Gäste. Im Studio ist Michael Mie. Die Straße zwischen Stahlhofen und Ettersdorf bleibt dauerhaft gesperrt. Nach fast 2 Jahren Sperrung hat der Stadtrat Montabaur beschlossen, auf eine aufwendige Sanierung der Steilstrecke zu verzichten. Damit ist die geplante Instandsetzung endgültig vom Tisch. Die Verwaltung soll nun prüfen, ob die Strecke künftig als Wirtschaftsweg genutzt werden kann. Für Anwohner und andere Verkehrsteilnehmer bedeutet die Entscheidung dauerhaft längere Wege. Noch offen ist, wie die künftige Nutzung und Unterhaltung der Strecke geregelt werden. Im ersten Halbjahr 2026 sind im Westerwaldkreis rund 64,5 Millionen Euro aus KfW-Förderprogrammen bereitgestellt worden. Das Geld floss unter anderem in Unternehmen, Wohngebäude, Klimaschutz und erneuerbare Energien. Insgesamt wurden im Kreis mehr als 1200 Projekte gefördert. Rund 11 Millionen Euro unterstützten energetische Sanierungen und erneuerbare Energien in Wohngebäuden. Zudem erhielten 176 Familien Unterstützung beim Bau oder Kauf von Wohneigentum. Für den Westerwaldkreis und den Rhein-Lahn-Kreis zusammen wurden rund 91 Millionen Euro bewilligt. Das Freibad in Unnau hat in dieser Saison bereits mehr als 20.000 zahlende Gäste begrüßt. Damit hat sich die Besucherzahl gegenüber dem Vorjahr bereits verdoppelt. Das modernisierte Bad war 2024 nach einer umfassenden Sanierung wieder eröffnet worden. Rund 3,6 Millionen Euro wurden damals in die Anlage investiert, davon etwa 1,3 Millionen Euro aus Bundesmitteln. Zu den Neuerungen gehören Edelstahlbecken, eine Dreifachrutsche und eine Solarabsorberanlage zur Beheizung des Wassers. Die Verantwortlichen sehen die Entwicklung als Bestätigung für die umfangreichen Investitionen. Soweit die Regionalnachrichten, das aktuelle Westerwaldwetter in wenigen Minuten.
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2: Hallo und guten Morgen aus dem Studio. Für euch am Mikrofon Sven Hillesheim oder der Morgenkönig, wie es mein Kollege Michael immer sagt.

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1: In der ersten Wochenhälfte zeigt sich das Wetter bei uns im Westerwald überwiegend bewölkt und zeitweise nass. In Montabaur und Nentershausen liegen die Tageswerte zunächst bei 22 bis 26 Grad. Nachts kühlt es auf 17 bis 12 Grad ab. Zur Wochenmitte bleibt es wechselhaft mit zeitweisem Regen und Höchstwerten von 21 bis 25 Grad. In der zweiten Wochenhälfte klingt der Regen allmählich ab und die Bewölkung lockert auf. In Selters und Pottum werden tagsüber 21 bis 25 Grad erreicht. Nachts liegen die Werte zwischen 15 und 12 Grad. Zum Wochenende ist mit einem freundlicheren und wieder etwas trockeneren Wetterverlauf zu rechnen.
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2: Rein geht's in einen neuen Tag um kurz nach 5. Schönen guten Morgen aus Höckranshausen.
3: Ich hab mein

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1: Bis zum 31. August ist die K51 zwischen Irmtraut und der L299 Richtung Hüblingen wegen Bauarbeiten voll gesperrt. Es gibt eine Umleitung. Bis voraussichtlich zum 4. September ist die K82 am Bahnübergang Staudt voll gesperrt. Es gibt eine Umleitungsstrecke. Der Verkehr wird umgeleitet bis zum 18. Dezember auf der K19 Ortsdurchfahrt Heimborn. Mit zum Teil zähfließendem Verkehr und erheblichen Verkehrseinschränkungen muss gerechnet werden auf der Rheinbrücke Bendorf im Zuge der A48. Hier finden für längere Zeit Bauarbeiten statt. Für den Verkehr gilt eine Höchstgeschwindigkeit von 60 km/h. Alle Verkehrsinfos gibt's für euch auf verkehr.radiowesterwald.de. Euch eine gute und sichere Fahrt durch die Region.

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3: In Altendietz haben zwei Brände innerhalb kurzer Zeit Polizei und Feuerwehr beschäftigt. In der Dietzer Straße brannte ein Werbeplakat an einem Laternenmast, das ein Anwohner noch vor dem Eintreffen der Feuerwehr löschen konnte. Kurz darauf wurde in der Friedrichstraße eine brennende Papiermülltonne gemeldet. Die Fahndung nach möglichen Brandstiftern blieb ohne Erfolg. Am Laternenmast entstand geringer Sachschaden. Die Polizei sucht nun Zeugen, die verdächtige Personen oder Beobachtungen gemacht haben.
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0: Wir haben 6 Uhr.
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2: In der Redaktion Gisela Hoff. Großbritannien startet gemeinsam mit Forschungseinrichtungen und Google einen neuartigen Versuch für klimafreundlicheres Fliegen. Bei Operation Blue Skies soll über dem Nordatlantik untersucht werden, wie sich klimaschädliche Kondensstreifen im normalen Flugverkehr gezielt vermeiden lassen. Dafür sollen Flugzeuge unter realen Bedingungen getestet werden. Ziel ist es, den Einfluss des Luftverkehrs auf das Klima zu verringern. Der Arbeitsmarkt in Deutschland bekommt auch im Dienstleistungsbereich die schwache Wirtschaftslage zu spüren. Im zweiten Quartal sank die Zahl der Beschäftigten dort erstmals seit der Corona-Krise wieder im Vergleich zum Vorjahreszeitraum. Insgesamt waren 27.000 Menschen weniger in Dienstleistungen tätig. Ein Rückgang um 0,1%. Während der öffentliche Dienst sowie Erziehung und Gesundheit weiter zulegten, gab es vor allem bei Handel, Verkehr und Gastgewerbe einen deutlichen Rückgang von über 1%. Nach den jüngsten Regenfällen zeichnet sich am Rhein eine leichte Entspannung der extremen Niedrigwassersituation ab. Am Pegel Düsseldorf soll der Wasserstand heute wieder auf etwa 5 Zentimeter steigen. Zuvor war dort ein historischer Tiefststand im Minusbereich erreicht worden. Für Samstag werden rund 23 Zentimeter erwartet. Damit bliebe der Rhein allerdings weiterhin deutlich unter dem normalen Niveau, das in Düsseldorf im Zeitraum von 2010 bis 2020 durchschnittlich bei 257 Zentimetern lag. Für eine Verankerung der Klimaanpassung als gemeinsame Aufgabe von Bund und Ländern könnte es im Bundestag eine Mehrheit geben. SPD, Grüne und Linke unterstützen den Vorstoß grundsätzlich. Voraussetzung wäre allerdings, dass auch CDU und CSU als Koalitionspartner zustimmen. Aus dem Kanzleramt kommen dagegen Vorbehalte. Staatsminister Amthor plädiert zunächst dafür, die bereits vorhandenen Möglichkeiten für besseren Klimaschutz und Anpassung an Folgen des Klimawandels stärker zu nutzen, statt das Grundgesetz zu ändern.
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3: Mein Morgen auf Radio Westerwald. Schön, dass wir uns hören. Ich bin Sven. Hallo.

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1: Der Blick auf die Wetterkarte mit Julia Kersten. Im Süden und Westen zieht Regen auf, der stellenweise richtig kräftig wird. Im Tagesverlauf sind dort auch vereinzelte Gewitter möglich. Im Norden und Osten zeigt sich dagegen immer wieder die Sonne und es bleibt meistens trocken. Die Höchstwerte liegen generell zwischen 19 und 25 Grad, ganz im Südwesten sind sogar bis zu 28 Grad möglich. Dazu weht ein mäßiger, in Böen auch starker Wind aus Südwest bis West. In der Nacht bleibt es verbreitet bewölkt mit weiteren Regenschauern. Im Norden und Nordwesten sind zudem einzelne Gewitter dabei. Direkt an den Alpen lockert es dagegen hin und wieder auf und es bleibt meist trocken. Die Temperaturen sinken auf 17 bis 13 Grad.
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2: Um kurz nach 6 wünscht Sven aus dem Studio in Hörgrenzhausen einen schönen guten Morgen.

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1: Die L287 zwischen Elkenroth und Neunkhausen ist noch bis zum 22. August gesperrt. Es gibt eine Umleitungsstrecke. Voraussichtlich bis zum 18. September ist die K101 zwischen Ruppach-Goldhausen und Groß-Holbach gesperrt. Es wird an der Autobahnbrücke gearbeitet. Eine Umleitung ist ausgeschildert. Alle Verkehrsinfos gibt's für euch auf verkehr.radiowesterwald.de. Euch eine gute und sichere Fahrt durch die Region.
2: Wir haben es kurz vor halb. 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

Im Westerwald startet die Woche mit vielen Wolken und zeitweise leichtem Regen. In Montabaur werden tagsüber 22 bis 26 Grad erreicht, nachts sinken die Werte auf 15 bis 12 Grad. Zur Wochenmitte bleibt es wechselhaft mit weiteren Wolken und zeitweise schauerartigem Regen. Das ausführliche Westerwaldwetter, hier bei uns in einer guten halben Stunde.

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1: Wenn man von Bestsellern im SUV-Segment sprechen kann, dann gehört der Kia Sportage definitiv dazu. Er wurde weltweit bisher mehr als 7 Millionen Mal verkauft. 2022 wurde mit der 5. Generation erstmals eine speziell auf Europa zugeschnittene Modellvariante eingeführt. Sie fand über 60.000 Käuferinnen und Käufer. Für das Modelljahr 2026 hat Kia den Sportage umfassend überarbeitet. Dabei wurde auch die außergewöhnlich vielfältige Antriebspalette nochmals optimiert und erweitert.
0: Power und Drive.
1: Erfreulicherweise gibt es den Kia Sportage auch als Plug-in-Hybrid, wobei dieser Plug-in-Hybrid jetzt zusätzlich zum Allradantrieb auch als Fronttriebler erhältlich ist. Die Gesamtleistung liegt aktuell bei beiden Antriebsarten bei 288 PS. Die Höchstgeschwindigkeit wird bei beiden bei 206 km/h erreicht. Rein elektrisch schaffen beide 140. Auf Tempo 100 beschleunigt der Allradler in 7,8 Sekunden, der Fronttriebler in 7,5. Rein elektrisch schafft der Sportage je nach Fahrprofil zwischen 66 und 85 Kilometer. Geschaltet wird mit einem 6-Stufen-Automatikgetriebe. Kia hat dem Sportage zudem eine umfangreiche Assistenzpalette spendiert. Auch diese wurde mit der Modellpflege erweitert. Serienmäßig gibt es den Frontkollisionswarner mit Fußgänger- und Radfahrererkennung, den aktiven Spurhalteassistenten 2.0. Dazu kommt der Spurfolgeassistent 2.0. Flankiert wird das durch den intelligenten Geschwindigkeitsassistenten mit Stummschaltung, Fahreraufmerksamkeitsassistent, Fernlichtassistent und Müdigkeitswarner. Eine navigationsbasierte, adaptive Geschwindigkeitsregelanlage und viele weitere optionale Systeme runden das Bild ab. Da bleiben wohl keine Wünsche mehr offen.
0: Die Kosten.
1: Den Kia Sportage Plug-in-Hybrid gibt es ab 43.100 Euro in der Ausstattungslinie Core mit Frontantrieb. Der Preis steigert sich dann über die Linien Vision und Spirit bis hin zur GT-Line für 52.500 Euro. Für die Allrad-Version sind jeweils 2.500 Euro Aufpreis fällig. Die Allrad-Variante ist auch erst ab der 2. Ausstattungsstufe Vision erhältlich. Natürlich gibt es auch noch einige sinnvolle Optionen, die aber preislich völlig akzeptabel sind.
0: Das war der Autotipp. Informationen rund ums Auto.

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1: Straße nach Ettersdorf bleibt gesperrt. KfW stellt 64 Millionen bereit und Freibad begrüßt mehr als 20.000 Gäste. Im Studio ist Michael Mie. Die Straße zwischen Stahlhofen und Ettersdorf bleibt dauerhaft gesperrt. Nach fast 2 Jahren Sperrung hat der Stadtrat Montabaur beschlossen, auf eine aufwendige Sanierung der Steilstrecke zu verzichten. Damit ist die geplante Instandsetzung endgültig vom Tisch. Die Verwaltung soll nun prüfen, ob die Strecke künftig als Wirtschaftsweg genutzt werden kann. Für Anwohner und andere Verkehrsteilnehmer bedeutet die Entscheidung dauerhaft längere Wege. Noch offen ist, wie die künftige Nutzung und Unterhaltung der Strecke geregelt werden. Im ersten Halbjahr 2026 sind im Westerwaldkreis rund 64,5 Millionen Euro aus KfW-Förderprogrammen bereitgestellt worden. Das Geld floss unter anderem in Unternehmen, Wohngebäude, Klimaschutz und erneuerbare Energien. Insgesamt wurden im Kreis mehr als 1200 Projekte gefördert. Rund 11 Millionen Euro unterstützten energetische Sanierungen und erneuerbare Energien in Wohngebäuden. Zudem erhielten 176 Familien Unterstützung beim Bau oder Kauf von Wohneigentum. Für den Westerwaldkreis und den Rhein-Lahn-Kreis zusammen wurden rund 91 Millionen Euro bewilligt. Das Freibad in Unnau hat in dieser Saison bereits mehr als 20.000 zahlende Gäste begrüßt. Damit hat sich die Besucherzahl gegenüber dem Vorjahr bereits verdoppelt. Das modernisierte Bad war 2024 nach einer umfassenden Sanierung wieder eröffnet worden. Rund 3,6 Millionen Euro wurden damals in die Anlage investiert, davon etwa 1,3 Millionen Euro aus Bundesmitteln. Zu den Neuerungen gehören Edelstahlbecken, eine Dreifachrutsche und eine Solarabsorberanlage zur Beheizung des Wassers. Die Verantwortlichen sehen die Entwicklung als Bestätigung für die umfangreichen Investitionen. Soweit die Regionalnachrichten, das aktuelle Westerwaldwetter in wenigen Minuten.
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2: Mein Morgen hier auf Radio Westerwald mit Sven Hillesheim. Ein Hinweis auf die lieben Kollegen, die jetzt schon wieder mit ihren Ohren draußen vom Studio an der Scheibe kleben. Nein, ich bleibe noch im Studio. So schnell werdet ihr mich nicht los. Und wenn es euch nicht passt, kommt rein und holt mich raus, wenn ihr den Schlüssel findet. Die Wellerwelle, mehr Musik, weniger Blabla. Deswegen bin ich jetzt auch still.

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1: In der ersten Wochenhälfte zeigt sich das Wetter bei uns im Westerwald überwiegend bewölkt und zeitweise nass. In Montabaur und Nentershausen liegen die Tageswerte zunächst bei 22 bis 26 Grad, nachts kühlt es auf 17 bis 12 Grad ab. Zur Wochenmitte bleibt es wechselhaft mit zeitweisem Regen und Höchstwerten von 21 bis 25 Grad. In der zweiten Wochenhälfte klingt der Regen allmählich ab und die Bewölkung lockert auf. In Selters und Pottum werden tagsüber 21 bis 25 Grad erreicht. Nachts liegen die Werte zwischen 15 und 12 Grad. Zum Wochenende ist mit einem freundlicheren und wieder etwas trockeneren Wetterverlauf zu rechnen.
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2: Das Frühstück um kurz nach 7 schmeckt mit unserem Musikmix gleich noch besser. Schönen guten Morgen aus Holkranzhausen.

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1: Bis zum 31. August ist die K51 zwischen Irmtraut und der L299 Richtung Hüblingen wegen Bauarbeiten voll gesperrt. Es gibt eine Umleitung. Bis voraussichtlich zum 4. September ist die K82 am Bahnübergang Staudt voll gesperrt. Es gibt eine Umleitungsstrecke. Der Verkehr wird umgeleitet bis zum 18. Dezember auf der K19 Ortsdurchfahrt Heimborn. Mit zum Teil zähfließendem Verkehr und erheblichen Verkehrseinschränkungen muss gerechnet werden auf der Rheinbrücke Bendorf im Zuge der A48. Hier finden für längere Zeit Bauarbeiten statt. Für den Verkehr gilt eine Höchstgeschwindigkeit von 60 km/h. Alle Verkehrsinfos gibt's für euch auf verkehr.radiowesterwald.de. Euch eine gute und sichere Fahrt durch die Region.

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2: Kurz nach 7:30 bei Radio Westerwald. Schönen guten Morgen aus dem Kannenbäckerland.

0: Hier sind die Meldungen aus der Sportredaktion. Am Mikrofon ist Markus Mösser. Der frühere Nationalspieler Niklas Füllkrug kehrt zu Werder Bremen zurück und will seiner Karriere neuen Schwung geben. Der 33-jährige Stürmer kehrt nach kurzen Stationen bei Borussia Dortmund, West Ham United und dem AC Mailand nun an die alte Wirkungsstätte zurück. Er habe nie einen Hehl daraus gemacht, dass Werder für ihn ein ganz besonderer Club ist und war auch daher bereit, wirtschaftliche Abstriche zu machen, damit die Leihe zustande kommt, und er habe richtig Lust auf Bremen und die Bundesliga, sagte Füllkrug nach dem bestandenen Medizincheck. Der Bremer Fanliebling soll als Soforthilfe, so Profifußballleiter Peter Niemeyer, die grün-weiße Offensivflaute beheben und wechselt für ein Jahr auf Leihbasis vom englischen Premier League-Absteiger West Ham United an die Weser. Beim ATP Masters in Cincinnati hat ein nervenstarker Alexander Zverev das Achtelfinale erreicht, rang in der dritten Runde den Franzosen Terence Admonet nach einem Fehlstart mit 7:6 und 7:6 nieder. Für den Hamburger war es bereits der 46. Sieg der Saison und der 20. bei einem Masters. Zudem ist es bereits das vierte Jahr, in dem Zverev diese Marke bei 1000er Turnieren knackt. Mehr schafften hier nur Roger Federer, Novak Djokovic, Rafael Nadal und Andy Murray. Für Zverev sind die Turniere in Übersee jetzt noch die letzten Härtetests vor den US Open vom 30. August bis zum 13. September. In der Formel 1 droht Deutschland eine bittere Durststrecke, denn aktuell gibt es mit Nico Hülkenberg nur noch einen einzigen deutschen Formel 1-Piloten und Nachfolger sind derzeit nicht in Sicht. Dabei könnte die stolze Motorsportnation bald gar nicht mehr in den Cockpits der Königsklasse vertreten sein. Auch wenn mit Audi zur Saison 2026 neben Mercedes ein zweiter deutscher Hersteller in der Königsklasse Einzug gehalten hat, gibt es mit Nico Hülkenberg bereits seit Jahren nur noch einen deutschen Fahrer in der Startaufstellung. Da Hülkenberg in diesem Monat bereits 39 wird, wäre es dringend an der Zeit für einen neuen deutschen Piloten in der Königsklasse, doch der ist aktuell nicht in Sicht, sagt Experte Timo Glock im Podcast Starting Grid über die Nachwuchssituation in Deutschland. Auch wenn mit Oliver Goethe in der Formel 2 Saison 2026 ein Fahrer mit deutscher Lizenz an den Start geht, liegt der 21-Jährige in der Meisterschaft lediglich auf Rang 14 und hat damit auch keine realistischen Aussichten auf ein Cockpit in der Königsklasse. In der Formel 3 fährt 2026 gar kein deutscher Pilot. Glock erklärt, dass am Ende die Förderung nicht mehr da sei in Deutschland und das alles unfassbar viel Geld kostet, weshalb sich das keiner mehr leisten kann, betont er weiter. Zudem ist diese Kostenexplosion auch grundlegend im Motorsport ein Riesenthema. Das war soweit das Aktuellste aus der Sportredaktion.
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1: Die Erlöserkirche in Neuhäusel soll ab September umfassend am Dach saniert werden. Untersuchungen haben erhebliche Schäden an der Dacheinschalung und den Dachbalken festgestellt.

0: Bei den Arbeiten sollen unter anderem die Verschalung erneuert und das Dach neu mit Schiefer gedeckt werden. Außerdem sind neue Dachentwässerung und ein erneuerter Blitzschutz vorgesehen. Die Kosten liegen bei rund 238.000 Euro. Davon muss die Kirchengemeinde knapp 50.000 Euro selbst tragen. Für die Finanzierung des Eigenanteils bittet die Gemeinde um Spenden.
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1: In der Redaktion Gisela Hoff. Großbritannien startet gemeinsam mit Forschungseinrichtungen und Google einen neuartigen Versuch für klimafreundlicheres Fliegen. Bei Operation Blue Skies soll über dem Nordatlantik untersucht werden, wie sich klimaschädliche Kondensstreifen im normalen Flugverkehr gezielt vermeiden lassen. Dafür sollen Flugzeuge unter realen Bedingungen getestet werden. Ziel ist es, den Einfluss des Luftverkehrs auf das Klima zu verringern. Der Arbeitsmarkt in Deutschland bekommt auch im Dienstleistungsbereich die schwache Wirtschaftslage zu spüren. Im zweiten Quartal sank die Zahl der Beschäftigten dort erstmals seit der Corona-Krise wieder im Vergleich zum Vorjahreszeitraum. Insgesamt waren 27.000 Menschen weniger in Dienstleistungen tätig. Ein Rückgang um 0,1%. Während der öffentliche Dienst sowie Erziehung und Gesundheit weiter zulegten, gab es vor allem bei Handel, Verkehr und Gastgewerbe einen deutlichen Rückgang von über 1%. Nach den jüngsten Regenfällen zeichnet sich am Rhein eine leichte Entspannung der extremen Niedrigwassersituation ab. Am Pegel Düsseldorf soll der Wasserstand heute wieder auf etwa 5 Zentimeter steigen. Zuvor war dort ein historischer Tiefststand im Minusbereich erreicht worden. Für Samstag werden rund 23 Zentimeter erwartet. Damit bliebe der Rhein allerdings weiterhin deutlich unter dem normalen Niveau, das in Düsseldorf im Zeitraum von 2010 bis 2020 durchschnittlich bei 257 Zentimetern lag. Für eine Verankerung der Klimaanpassung als gemeinsame Aufgabe von Bund und Ländern könnte es im Bundestag eine Mehrheit geben. SPD, Grüne und Linke unterstützen den Vorstoß grundsätzlich. Voraussetzung wäre allerdings, dass auch CDU und CSU als Koalitionspartner zustimmen. Aus dem Kanzleramt kommen dagegen Vorbehalte. Staatsminister Amthor plädiert zunächst dafür, die bereits vorhandenen Möglichkeiten für besseren Klimaschutz und Anpassung an Folgen des Klimawandels stärker zu nutzen, statt das Grundgesetz zu ändern.
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2: Ein bisschen ist es noch hin, bis Michael hier ab 10 Uhr hinter dem Mikrofon steht. In dieser Stunde gibt's noch reichlich aus dem Plattenkoffer. Nach dem nächsten Titel blicken wir aufs Wetter. Und für euch im Studio ist der Sven. Morgen!

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1: Der Blick auf die Wetterkarte mit Julia Kersten. Im Süden und Westen zieht Regen auf, der stellenweise richtig kräftig wird. Im Tagesverlauf sind dort auch vereinzelte Gewitter möglich. Im Norden und Osten zeigt sich dagegen immer wieder die Sonne und es bleibt meistens trocken. Die Höchstwerte liegen generell zwischen 19 und 25 Grad, ganz im Südwesten sind sogar bis zu 28 Grad möglich. Dazu weht ein mäßiger, in Böen auch starker Wind aus Südwest bis West. In der Nacht bleibt es verbreitet bewölkt mit weiteren Regenschauern. Im Norden und Nordwesten sind zudem einzelne Gewitter dabei. Direkt an den Alpen lockert es dagegen hin und wieder auf und es bleibt meist trocken. Die Temperaturen sinken auf 17 bis 13 Grad.
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2: Rein geht's in einen neuen Arbeitstag um kurz nach 8. Schönen guten Morgen aus Hörgrenzhausen.

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1: Die L287 zwischen Elkenroth und Neunkhausen ist noch bis zum 22. August gesperrt. Es gibt eine Umleitungsstrecke. Voraussichtlich bis zum 18. September ist die K101 zwischen Ruppach-Goldhausen und Groß-Holbach gesperrt. Es wird an der Autobahnbrücke gearbeitet. Eine Umleitung ist ausgeschildert.
2: Alle Verkehrsinfos gibt's für euch auf verkehr.radiowesterwald.de. Euch eine gute und sichere Fahrt durch die Region.

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1: Die Straße zwischen Stahlhofen und Ettersdorf bleibt nach der Entscheidung des Stadtrats dauerhaft gesperrt. Die geplante Sanierung der Steilstrecke wird nicht umgesetzt. Im Westerwaldkreis sind im ersten Halbjahr rund 64,5 Millionen Euro aus KfW-Förderprogrammen bereitgestellt worden. Die Mittel flossen unter anderem in den Klimaschutz, Wohnen, Digitalisierung und Unternehmensinvestitionen. Und das modernisierte Freibad in Unnau ist mit großen Erwartungen in die Badesaison gestartet. Ob die sich bislang erfüllt haben? Die Hintergründe gibt es bei uns in den Regionalnachrichten gleich zur vollen Stunde.
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1: Straße nach Ettersdorf bleibt gesperrt. KfW stellt 64 Millionen bereit und Freibad begrüßt mehr als 20.000 Gäste. Im Studio ist Michael Mie. Die Straße zwischen Stahlhofen und Ettersdorf bleibt dauerhaft gesperrt. Nach fast 2 Jahren Sperrung hat der Stadtrat Montabaur beschlossen, auf eine aufwendige Sanierung der Steilstrecke zu verzichten. Damit ist die geplante Instandsetzung endgültig vom Tisch. Die Verwaltung soll nun prüfen, ob die Strecke künftig als Wirtschaftsweg genutzt werden kann. Für Anwohner und andere Verkehrsteilnehmer bedeutet die Entscheidung dauerhaft längere Wege. Noch offen ist, wie die künftige Nutzung und Unterhaltung der Strecke geregelt werden. Im ersten Halbjahr 2026 sind im Westerwaldkreis rund 64,5 Millionen Euro aus KfW-Förderprogrammen bereitgestellt worden. Das Geld floss unter anderem in Unternehmen, Wohngebäude, Klimaschutz und erneuerbare Energien. Insgesamt wurden im Kreis mehr als 1200 Projekte gefördert. Rund 11 Millionen Euro unterstützten energetische Sanierungen und erneuerbare Energien in Wohngebäuden. Zudem erhielten 176 Familien Unterstützung beim Bau oder Kauf von Wohneigentum. Für den Westerwaldkreis und den Rhein-Lahn-Kreis zusammen wurden rund 91 Millionen Euro bewilligt. Das Freibad in Unnau hat in dieser Saison bereits mehr als 20.000 zahlende Gäste begrüßt. Damit hat sich die Besucherzahl gegenüber dem Vorjahr bereits verdoppelt. Das modernisierte Bad war 2024 nach einer umfassenden Sanierung wieder eröffnet worden. Rund 3,6 Millionen Euro wurden damals in die Anlage investiert, davon etwa 1,3 Millionen Euro aus Bundesmitteln. Zu den Neuerungen gehören Edelstahlbecken, eine Dreifachrutsche und eine Solarabsorberanlage zur Beheizung des Wassers. Die Verantwortlichen sehen die Entwicklung als Bestätigung für die umfangreichen Investitionen. Soweit die Regionalnachrichten, das aktuelle Westerwaldwetter in wenigen Minuten.
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2: 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Kaffee!

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1: In der ersten Wochenhälfte zeigt sich das Wetter bei uns im Westerwald überwiegend bewölkt und zeitweise nass. In Montabaur und Nentershausen liegen die Tageswerte zunächst bei 22 bis 26 Grad, nachts kühlt es auf 17 bis 12 Grad ab. Zur Wochenmitte bleibt es wechselhaft mit zeitweisem Regen und Höchstwerten von 21 bis 25 Grad. In der zweiten Wochenhälfte klingt der Regen allmählich ab und die Bewölkung lockert auf. In Selters und Pottum werden tagsüber 21 bis 25 Grad erreicht. Nachts liegen die Werte zwischen 15 und 12 Grad. Zum Wochenende ist mit einem freundlicheren und wieder etwas trockeneren Wetterverlauf zu rechnen.
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1: Bis zum 31. August ist die K51 zwischen Irmtraut und der L299 Richtung Hüblingen wegen Bauarbeiten voll gesperrt. Es gibt eine Umleitung. Bis voraussichtlich zum 4. September ist die K82 am Bahnübergang Staudt voll gesperrt. Es gibt eine Umleitungsstrecke. Der Verkehr wird umgeleitet bis zum 18. Dezember auf der K19 Ortsdurchfahrt Heimborn. Mit zum Teil zähfließendem Verkehr und erheblichen Verkehrseinschränkungen muss gerechnet werden auf der Rheinbrücke Bendorf im Zuge der A48. Hier finden für längere Zeit Bauarbeiten statt. Für den Verkehr gilt eine Höchstgeschwindigkeit von 60 km/h. Alle Verkehrsinfos gibt's für euch auf verkehr.radiowesterwald.de. Euch eine gute und sichere Fahrt durch die Region.

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5: Ich wollte nur ihren Namen wissen.
4: Gemütlich im Kinosessel sitzt Michael Mien.
1: Meine Haare sind mein Markenzeichen.
4: Und ich finde, es riecht nach Popcorn und Zelluloid.
6: Film ab.
7: Mir laufen schon kalte Schauer über den Körper.
4: Heute wird's emotional, spektakulär und herrlich nostalgisch. Wir reisen mit Amaga Navidad in ein bewegendes Weihnachtsdrama, schwingen uns mit Spider-Man 4 erneut durch New York und treffen alte Freunde in Toy Story 5 wieder. Drei Filme, die zeigen, im Kino gibt's Herz, Action und jede Menge Kindheitserinnerungen. Pedro Almodóvar meldet sich mit einem neuen emotionalen Drama zurück. Amarga Navidad, auf Deutsch Bitteres Fest, erzählt die Geschichte der Werbemanagerin Elsa, die kurz vor Weihnachten ihre Mutter verliert. Statt sich ihrer Trauer zu stellen, flüchtet sie sich in die Arbeit und versucht, den Schmerz zu verdrängen. Erst als die Belastung immer größer wird, verlässt Elsa ihren Alltag und begibt sich gemeinsam mit einer Freundin auf eine Reise. Dabei setzt sie sich nicht nur mit dem Verlust auseinander, sondern auch mit ihrem eigenen Leben und ihren Beziehungen. Wie so oft verbindet Almodóvar starke Figuren und emotionale Bilder sowie eine Geschichte, die von Trauer, Hoffnung und Neuanfang erzählt. Ein ruhiger Film, der lange nachwirkt. Der freundliche Superheld aus der Nachbarschaft schwingt sich wieder durch New York. Mit Spider-Man 4 beginnt für Peter Parker ein neues Kapitel nach den dramatischen Ereignissen der vorherigen Filme. Nachdem sich niemand mehr an seine wahre Identität erinnert, muss Peter sein Leben völlig neu aufbauen. Ohne die Unterstützung seiner Freunde steht er erneut vor der Aufgabe, New York vor neuen Gefahren zu beschützen. Gleichzeitig kämpft er mit der Frage, wie sich Heldentum und ein normales Leben überhaupt vereinbaren lassen. Actionreiche Kämpfe, spektakuläre Netzschwünge und jede Menge Humor gehören natürlich wieder dazu. Fans dürfen sich auf neue Gegner, überraschende Begegnungen und ein weiteres großes Abenteuer im Marvel-Universum freuen. Woody, Buzz Lightyear, Jessie und ihre Freunde melden sich mit einem neuen Abenteuer zurück. Diesmal bekommen es die Spielzeuge allerdings mit einer ganz besonderen Konkurrenz zu tun, moderner Technik. Im Mittelpunkt steht Bonnies neues Lieblingsspielzeug, ein intelligentes Tablet namens Lilypad. Während Kinder immer mehr Zeit mit digitalen Geräten verbringen, fragen sich die Spielzeuge, ob für sie überhaupt noch Platz im Kinderzimmer ist. Die bekannte Mischung aus Humor, Herz und Abenteuer bleibt erhalten und verbindet die beliebten Figuren mit einem aktuellen Thema. Für Fans der Reihe gibt es außerdem ein Wiedersehen mit Woody und Buzz, die erneut beweisen, dass echte Freundschaft niemals aus der Mode kommt.
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4: Mit Amarga Navidad gibt es großes Gefühlskino. Spider-Man 4 bringt neue Action aus dem Marvel-Universum und Toy Story 5 lässt die beliebtesten Spielzeuge der Filmgeschichte gegen die digitale Welt antreten. 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
1: In einem Waldgebiet bei Idelberg hat die Feuerwehr einen Vegetationsbrand schnell unter Kontrolle gebracht. Das Feuer befand sich beim Eintreffen der Einsatzkräfte noch in der Entstehungsphase. Die Feuerwehren aus Altenkirchen und Korpach-Giesenhausen konnten die Flammen deshalb rasch löschen. Nach ersten Erkenntnissen besteht der Verdacht, dass eine bislang unbekannte Person das Feuer entzündet hat. Die Polizei Altenkirchen hat die Ermittlungen aufgenommen. Hinweise zu verdächtigen Beobachtungen nimmt die Polizei entgegen.
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1: Mit Gisela Hoff. Deutschland stellt weitere 11 Millionen Euro für den Kampf gegen die Ebola-Epidemie in der Demokratischen Republik Kongo bereit. Das Entwicklungsministerium bestätigte die Aufstockung der bisherigen Unterstützung. Trotz knapperer finanzieller Spielräume müsse Deutschland gerade in Krisen handlungsfähig bleiben. Mit den zusätzlichen Mitteln soll die Ebola-Bekämpfung im Kongo weiter unterstützt werden. Großbritannien startet gemeinsam mit Forschungseinrichtungen und Google einen neuartigen Versuch für klimafreundlicheres Fliegen. Bei Operation Blue Skies soll über dem Nordatlantik untersucht werden, wie sich klimaschädliche Kondensstreifen im normalen Flugverkehr gezielt vermeiden lassen. Dafür sollen Flugzeuge unter realen Bedingungen getestet werden. Ziel ist es, den Einfluss des Luftverkehrs auf das Klima zu verringern. Der Arbeitsmarkt in Deutschland bekommt auch im Dienstleistungsbereich die schwache Wirtschaftslage zu spüren. Im zweiten Quartal sank die Zahl der Beschäftigten dort erstmals seit der Corona-Krise wieder im Vergleich zum Vorjahreszeitraum. Insgesamt waren 27.000 Menschen weniger in Dienstleistungen tätig. Ein Rückgang um 0,1%. Während der öffentliche Dienst sowie Erziehung und Gesundheit weiter zulegten, gab es vor allem bei Handel, Verkehr und Gastgewerbe einen deutlichen Rückgang von über 1%. Nach den jüngsten Regenfällen zeichnet sich am Rhein eine leichte Entspannung der extremen Niedrigwassersituation ab. Am Pegel Düsseldorf soll der Wasserstand heute wieder auf etwa 5 Zentimeter steigen. Zuvor war dort ein historischer Tiefststand im Minusbereich erreicht worden. Für Samstag werden rund 23 Zentimeter erwartet. Damit bliebe der Rhein allerdings weiterhin deutlich unter dem normalen Niveau, das in Düsseldorf im Zeitraum von 2010 bis 2020 durchschnittlich bei 257 Zentimetern lag.
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2: Hier ist die Infothek bei Radio Westerwald. Montags bis freitags immer volle Informationen von 10 bis 13 Uhr. Am Mikrofon ist Michael und ich bin diese Stunde natürlich noch für euch da.

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1: Der Blick auf die Wetterkarte mit Julia Kersten. Im Süden und Westen zieht Regen auf, der stellenweise richtig kräftig wird. Im Tagesverlauf sind dort auch vereinzelte Gewitter möglich. Im Norden und Osten zeigt sich dagegen immer wieder die Sonne und es bleibt meistens trocken. Die Höchstwerte liegen generell zwischen 19 und 25 Grad, ganz im Südwesten sind sogar bis zu 28 Grad möglich. Dazu weht ein mäßiger, in Böen auch starker Wind aus Südwest bis West. In der Nacht bleibt es verbreitet bewölkt mit weiteren Regenschauern. Im Norden und Nordwesten sind zudem einzelne Gewitter dabei. Direkt an den Alpen lockert es dagegen hin und wieder auf und es bleibt meist trocken. Die Temperaturen sinken auf 17 bis 13 Grad.
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2: Die L287 zwischen Elkenroth und Neunkhausen ist noch bis zum 22. August gesperrt. Es gibt eine Umleitungsstrecke. Voraussichtlich bis zum 18. September ist die K101 zwischen Ruppach-Goldhausen und Groß-Holbach gesperrt. Es wird an der Autobahnbrücke gearbeitet. Eine Umleitung ist ausgeschildert.
3: Alle Verkehrsinfos gibt's für euch auf verkehr.radiowesterwald.de. Euch eine gute und sichere Fahrt durch die Region.

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Im Westerwald startet die Woche mit vielen Wolken und zeitweise leichtem Regen. In Montabaur werden tagsüber 22 bis 26 Grad erreicht, nachts sinken die Werte auf 15 bis 12 Grad. Zur Wochenmitte bleibt es wechselhaft mit weiteren Wolken und zeitweise schauerartigem Regen. Das ausführliche Westerwaldwetter, hier bei uns in einer guten halben Stunde.

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1: Die CDU-Kreistagsfraktion hat sich über die Zukunft des Familienferiendorfs Hübingen informiert. Nach der überstandenen Insolvenz ging es bei dem Besuch um neue Perspektiven und mögliche Entwicklungschancen. Eine neu gegründete Stiftung soll die langfristige finanzielle Grundlage des Hauses sichern. Für größere Investitionen bleibt das Feriendorf allerdings auf Spenden und Weiter.

0: weitere Unterstützer angewiesen. Geplant sind unter anderem Kooperationen mit Schulen und Vereinen sowie neue Finanzierungsmöglichkeiten. Das Familienferiendorf soll auch künftig ein Ort für Familien, Schulklassen und Vereine bleiben.
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1: Straße nach Ettersdorf bleibt gesperrt. KfW stellt 64 Millionen bereit und Freibad begrüßt mehr als 20.000 Gäste. Im Studio ist Michael Miem. Die Straße zwischen Stahlhofen und Ettersdorf bleibt dauerhaft gesperrt. Nach fast 2 Jahren Sperrung hat der Stadtrat Montabaur beschlossen, auf eine aufwendige Sanierung der Steilstrecke zu verzichten. Damit ist die geplante Instandsetzung endgültig vom Tisch. Die Verwaltung soll nun prüfen, ob die Strecke künftig als Wirtschaftsweg genutzt werden kann. Für Anwohner und andere Verkehrsteilnehmer bedeutet die Entscheidung dauerhaft längere Wege. Noch offen ist, wie die künftige Nutzung und Unterhaltung der Strecke geregelt werden. Im ersten Halbjahr 2026 sind im Westerwaldkreis rund 64,5 Millionen Euro aus KfW-Förderprogrammen bereitgestellt worden. Das Geld floss unter anderem in Unternehmen, Wohngebäude, Klimaschutz und erneuerbare Energien. Insgesamt wurden im Kreis mehr als 1200 Projekte gefördert. Rund 11 Millionen Euro unterstützten energetische Sanierungen und erneuerbare Energien in Wohngebäuden. Zudem erhielten 176 Familien Unterstützung beim Bau oder Kauf von Wohneigentum. Für den Westerwaldkreis und den Rhein-Lahn-Kreis zusammen wurden rund 91 Millionen Euro bewilligt. Das Freibad in Unnau hat in dieser Saison bereits mehr als 20.000 zahlende Gäste begrüßt. Damit hat sich die Besucherzahl gegenüber dem Vorjahr bereits verdoppelt. Das modernisierte Bad war 2024 nach einer umfassenden Sanierung wieder eröffnet worden. Rund 3,6 Millionen Euro wurden damals in die Anlage investiert, davon etwa 1,3 Millionen Euro aus Bundesmitteln. Zu den Neuerungen gehören Edelstahlbecken, eine Dreifachrutsche und eine Solarabsorberanlage zur Beheizung des Wassers. Die Verantwortlichen sehen die Entwicklung als Bestätigung für die umfangreichen Investitionen. Soweit die Regionalnachrichten, das aktuelle Westerwaldwetter in wenigen Minuten.
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3: Genau das ist die Sendung, die ihr jetzt hier hört. Und ich bin Michael Miem. Ich freue mich, dass wir zusammen in die nächste Stunde starten.

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1: In der ersten Wochenhälfte zeigt sich das Wetter bei uns im Westerwald überwiegend bewölkt und zeitweise nass. In Montabaur und Nentershausen liegen die Tageswerte zunächst bei 22 bis 26 Grad, nachts kühlt es auf 17 bis 12 Grad ab. Zur Wochenmitte bleibt es wechselhaft mit zeitweisem Regen und Höchstwerten von 21 bis 25 Grad. In der zweiten Wochenhälfte klingt der Regen allmählich ab und die Bewölkung lockert auf. In Selters und Pottum werden tagsüber 21 bis 25 Grad erreicht. Nachts liegen die Werte zwischen 15 und 12 Grad. Zum Wochenende ist mit einem freundlicheren und wieder etwas trockeneren Wetterverlauf zu rechnen.
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1: Bis zum 31. August ist die K51 zwischen Irmtraut und der L299 Richtung Hüblingen wegen Bauarbeiten voll gesperrt. Es gibt eine Umleitung. Bis voraussichtlich zum 4. September ist die K82 am Bahnübergang Staudt voll gesperrt. Es gibt eine Umleitungsstrecke. Der Verkehr wird umgeleitet bis zum 18. Dezember auf der K19 Ortsdurchfahrt Heimborn. Mit zum Teil zähfließendem Verkehr und erheblichen Verkehrseinschränkungen muss gerechnet werden auf der Rheinbrücke Bendorf im Zuge der A48. Hier finden für längere Zeit Bauarbeiten statt. Für den Verkehr gilt eine Höchstgeschwindigkeit von 60 km/h. Alle Verkehrsinfos gibt's für euch auf verkehr.radiowesterwald.de. Euch eine gute und sichere Fahrt durch die Region.

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1: Ferienreise, Umzug, Baumarkteinkauf oder die Fahrt zum Wertstoffhof. In solchen Alltagssituationen wird der PKW deutlich schwerer beladen als sonst. Zieht der Wagen einen beladenen Anhänger, hat dies ebenfalls Auswirkungen auf das Fahrverhalten. Die Gesellschaft für technische Überwachung MbH GTÜ rät, Extralasten nicht zu unterschätzen. Denn mit zusätzlichem Gewicht fährt ein Auto nicht einfach wie sonst nur langsamer. Bremsweg, Lenkverhalten, Kurvenstabilität, Reifenbelastung, Sicht, Beschleunigung und Rangierverhalten verändern sich deutlich. Das gilt für den Solo-PKW mit vollem Kofferraum ebenso wie für ein Gespann. Die wichtigste Regel: zulässige Gewichte müssen eingehalten werden. In der Zulassungsbescheinigung Teil 1, auch Fahrzeugschein genannt, finden sich unter anderem die zulässige Gesamtmasse, Achslasten sowie die gebremste und ungebremste Anhängelast. Besonders die Hinterachse wird schnell beansprucht, etwa durch einen vollbeladenen Kofferraum, Passagiere auf der Rückbank, einen Heckträger oder zusätzlich die Stützlast eines Anhängers. Wer unschlüssig ist, sollte das Fahrzeug oder die Ladung wiegen. Öffentliche Wagen gibt es beispielsweise bei Wertstoffhöfen. Auch Baustoffhändler, Entsorger oder Kieswerke haben solche Anlagen. Die Gewichtsverteilung entscheidet ebenfalls über die Sicherheit im Straßenverkehr. Im Auto sollte man schwere Gegenstände möglichst tief und möglichst weit vorn platzieren, also nah an die Rücksitzlehne oder im hinteren Fußraum, sofern dort niemand sitzt. Gefährlich sind lose Gegenstände auf Rückbank, Hutablage oder oben auf dem Gepäckstapel. Sie können bei einer Vollbremsung oder einem Ausweichmanöver durch den Innenraum geschleudert werden. § 22 der Straßenverkehrsordnung StVO schreibt vor, dass die Ladung so zu sichern ist, dass sie selbst bei einer Vollbremsung oder einer plötzlichen Ausweichbewegung nicht verrutschen, umfallen, hin- und herrollen, herabfallen oder vermeidbaren Lärm erzeugen kann. Wichtig ist die Stützlast als zentrales Stabilitätskriterium. Sie beschreibt beim Fahren mit Anhänger die Kraft, mit der die Deichsel auf die Anhängerkupplung drückt. Zu wenig Stützlast kann das Gespann instabil machen und Schlingern begünstigen. Zu viel Stützlast belastet diese Kupplung die Hinterachse, Reifen und Fahrwerk des Zugfahrzeugs. Die Stützlast sollte daher möglichst sinnvoll ausgenutzt und niemals überschritten werden.
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1: Im Westerwaldkreis werden neue ehrenamtliche Lernpaten für Grund- und Förderschulkinder gesucht. Das Projekt begleitet Kinder seit 16 Jahren und soll ihnen mehr Unterstützung und Freude am Lernen vermitteln. Lernpaten treffen sich während der Unterrichtszeit regelmäßig mit einzelnen Kindern. Für die Aufgabe sind keine pädagogischen Vorkenntnisse erforderlich. Erwartet werden vor allem Zuverlässigkeit und Geduld. Eine kostenlose zweitägige Schulung bereitet die Teilnehmer auf ihre Tätigkeit vor. Der erste Seminartag findet in Kaaden statt. Interessierte können sich beim Westerwaldkreis informieren.
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2: Im Studio ist Michael Miem. Südkorea und die USA verkürzen ihre derzeit laufenden Militärübungen deutlich. Das aktuelle Manöver soll auf Wunsch der USA bereits am Freitag und damit rund zur Hälfte der ursprünglich geplanten Dauer enden. Vorgesehen war eine Fortsetzung bis zum 27. August. Nach Medienberichten soll weiterhin die Abwehr eines möglichen nordkoreanischen Angriffs trainiert werden. Eine geplante Gegenoffensive soll dagegen gestrichen worden sein. Offiziell bestätigt wurde das bislang nicht. An dem auf den Seychellen gestrandeten Trainingsflug der Bundeswehr gibt es weiterhin Kritik. Wegen eines technischen Defektes musste die Maschine auf der Inselgruppe zwischenlanden und den Flug dort abbrechen. Das Verteidigungsministerium bezeichnet die Reise als Ausbildung für besondere Flugbedingungen. Eine spezielle Afrika-Ausbildung ist in der zivilen Luftfahrt allerdings nicht üblich, so die Kritik von Luftfahrt- und Trainingsexperten. Gleichzeitig sorgen die Leerflüge der Regierungsmaschinen ebenfalls weiter für Kritik. So wurden im ersten Halbjahr über 300 Teilstrecken aus verschiedenen Gründen ohne Passagiere geflogen. Die vorübergehende Lockerung des Sonntagsfahrverbots für Lastwagen hat nach Einschätzung des ADAC bislang keine größeren Auswirkungen auf den Verkehr. Am vergangenen Sonntag wurden sogar weniger Staus registriert als eine Woche zuvor. Im Vergleich zum Vorjahreszeitraum gab es ebenfalls keine auffälligen Veränderungen. Zwar lag die Zahl der Staus etwas höher als 2025, dafür waren sie im Schnitt kürzer und schneller wieder aufgelöst. Weitere Meldungen jetzt mit Gisela Hoff.
3: Deutschland stellt weitere 11 Millionen Euro für den Kampf gegen die Ebola-Epidemie in der Demokratischen Republik Kongo bereit. Das Entwicklungsministerium bestätigte die Aufstockung der bisherigen Unterstützung. Trotz knapperer finanzieller Spielräume müsse Deutschland gerade in Krisen handlungsfähig bleiben. Mit den zusätzlichen Mitteln soll die Ebola-Bekämpfung im Kongo weiter unterstützt werden. Der Arbeitsmarkt in Deutschland bekommt auch im Dienstleistungsbereich die schwache Wirtschaftslage zu spüren. Im zweiten Quartal sank die Zahl der Beschäftigten dort erstmals seit der Corona-Krise wieder im Vergleich zum Vorjahreszeitraum. Insgesamt waren 27.000 Menschen weniger in Dienstleistungen tätig, ein Rückgang um 0,1%.
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2: Montag bis Freitag von 5 bis 10 gibt es immer den Kollegen Morgenkönig Sven Hillesheim hier bei uns bei Radio Westerwald. Mit ihm startet ihr regelmäßig und hoffentlich natürlich auch gut gelaunt in den Morgen und den Tag hier bei Radio Westerwald. Das ist die Infothek im Studio. Michael und ich wünsche euch weiterhin gute Unterhaltung und natürlich einen super Tag allen Hörern, nicht nur im Westerwald, sondern überall.

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1: In der Wetterredaktion Julia Kersten. Ein kräftiges Regenband zieht heute einmal quer über das Land, lässt aber im Tagesverlauf langsam nach. Im Norden und direkt an den Alpen gibt es einige Schauer und einzelne Gewitter. Überall sonst bleibt es bei einem Mix aus Sonne und Wolken meistens trocken. Die Höchstwerte liegen zwischen 20 und 25 Grad, ganz im Süden sind noch einmal bis zu 28 Grad möglich. Dazu weht ein mäßiger und teils böiger Westwind, an den Küsten gibt es sogar stürmische Böen. In der Nacht regnet es vor allem im Süden bei dichten Wolken, auch an der Nordsee zieht der ein oder andere Schauer oder ein Gewitter vorbei. In den anderen Regionen bleibt es bei lockeren Wolken gebietsweise trocken. Die Temperaturen sinken auf 17 bis 12 Grad.
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1: Die L287 zwischen Elkenroth und Neunkhausen ist noch bis zum 22. August gesperrt. Es gibt eine Umleitungsstrecke. Voraussichtlich bis zum 18. September ist die K101 zwischen Ruppach-Goldhausen und Groß-Holbach gesperrt. Es wird an der Autobahnbrücke gearbeitet. Eine Umleitung ist ausgeschildert.
2: Alle Verkehrsinfos gibt's für euch auf verkehr.radiowesterwald.de. Euch eine gute und sichere Fahrt durch die Region.

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1: Die Straße zwischen Stahlhofen und Ettersdorf bleibt nach der Entscheidung des Stadtrats dauerhaft gesperrt. Die geplante Sanierung der Steilstrecke wird nicht umgesetzt. Im Westerwaldkreis sind im ersten Halbjahr rund 64,5 Millionen Euro aus KfW-Förderprogrammen bereitgestellt worden. Die Mittel flossen unter anderem in den Klimaschutz, Wohnen, Digitalisierung und Unternehmensinvestitionen. Und das modernisierte Freibad in Unnau ist mit großen Erwartungen in die Badesaison gestartet. Ob die sich bislang erfüllt haben? Die Hintergründe gibt es bei uns in den Regionalnachrichten gleich zur vollen Stunde.
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1: Straße nach Ettersdorf bleibt gesperrt. KfW stellt 64 Millionen bereit und Freibad begrüßt mehr als 20.000 Gäste. Im Studio ist Michael Mie. Die Straße zwischen Stahlhofen und Ettersdorf bleibt dauerhaft gesperrt. Nach fast 2 Jahren Sperrung hat der Stadtrat Montabaur beschlossen, auf eine aufwendige Sanierung der Steilstrecke zu verzichten. Damit ist die geplante Instandsetzung endgültig vom Tisch. Die Verwaltung soll nun prüfen, ob die Strecke künftig als Wirtschaftsweg genutzt werden kann. Für Anwohner und andere Verkehrsteilnehmer bedeutet die Entscheidung dauerhaft längere Wege. Noch offen ist, wie die künftige Nutzung und Unterhaltung der Strecke geregelt werden. Im ersten Halbjahr 2026 sind im Westerwaldkreis rund 64,5 Millionen Euro aus KfW-Förderprogrammen bereitgestellt worden. Das Geld floss unter anderem in Unternehmen, Wohngebäude, Klimaschutz und erneuerbare Energien. Insgesamt wurden im Kreis mehr als 1200 Projekte gefördert. Rund 11 Millionen Euro unterstützten energetische Sanierungen und erneuerbare Energien in Wohngebäuden. Zudem erhielten 176 Familien Unterstützung beim Bau oder Kauf von Wohneigentum. Für den Westerwaldkreis und den Rhein-Lahn-Kreis zusammen wurden rund 91 Millionen Euro bewilligt. Das Freibad in Unnau hat in dieser Saison bereits mehr als 20.000 zahlende Gäste begrüßt. Damit hat sich die Besucherzahl gegenüber dem Vorjahr bereits verdoppelt. Das modernisierte Bad war 2024 nach einer umfassenden Sanierung wieder eröffnet worden. Rund 3,6 Millionen Euro wurden damals in die Anlage investiert, davon etwa 1,3 Millionen Euro aus Bundesmitteln. Zu den Neuerungen gehören Edelstahlbecken, eine Dreifachrutsche und eine Solarabsorberanlage zur Beheizung des Wassers. Die Verantwortlichen sehen die Entwicklung als Bestätigung für die umfangreichen Investitionen. Soweit die Regionalnachrichten, das aktuelle Westerwaldwetter in wenigen Minuten.
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3: Steffi ist gerade vorbeigekommen, die bereitet sich schon vor auf den Feierabend hier auf Radio Westerwald, hat mir einen Zettel in die Hand gedrückt, wann ich denn das letzte Mal im Kino gewesen bin. Muss ich überlegen, weiß ich gar nicht mehr, ich stehe nämlich meistens hier hinter dem Mikrofon und wenn ich nicht hier bin, dann bin ich auf dem Sonnendeck. Aber Kino wäre echt mal wieder eine Alternative. Was es Neues an Filmen gibt, das verrät Steffi jeden Mittwoch hier bei uns und auch sonst regelmäßig im Programm.

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1: In der ersten Wochenhälfte zeigt sich das Wetter bei uns im Westerwald überwiegend bewölkt und zeitweise nass. In Montabaur und Nentershausen liegen die Tageswerte zunächst bei 22 bis 26 Grad. Nachts kühlt es auf 17 bis 12 Grad ab. Zur Wochenmitte bleibt es wechselhaft mit zeitweisem Regen und Höchstwerten von 21 bis 25 Grad. In der zweiten Wochenhälfte klingt der Regen allmählich ab und die Bewölkung lockert auf. In Selters und Pottum werden tagsüber 21 bis 25 Grad erreicht. Nachts liegen die Werte zwischen 15 und 12 Grad. Zum Wochenende ist mit einem freundlicheren und wieder etwas trockeneren Wetterverlauf zu rechnen.
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1: Bis zum 31. August ist die K51 zwischen Irmtraut und der L299 Richtung Hüblingen wegen Bauarbeiten voll gesperrt. Es gibt eine Umleitung. Bis voraussichtlich zum 4. September ist die K82 am Bahnübergang Staudt voll gesperrt. Es gibt eine Umleitungsstrecke. Der Verkehr wird umgeleitet bis zum 18. Dezember auf der K19 Ortsdurchfahrt Heimborn. Mit zum Teil zähfließendem Verkehr und erheblichen Verkehrseinschränkungen muss gerechnet werden auf der Rheinbrücke Bendorf im Zuge der A48. Hier finden für längere Zeit Bauarbeiten statt. Für den Verkehr gilt eine Höchstgeschwindigkeit von 60 km/h.
2: Alle Verkehrsinfos gibt's für euch auf verkehr.radiowesterwald.de. Euch eine gute und sichere Fahrt durch die Region.

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Hier sind die Meldungen aus der Sportredaktion. Am Mikrofon ist Markus Mösser. Der frühere Nationalspieler Niklas Füllkrug kehrt zu Werder Bremen zurück und will seiner Karriere neuen Schwung geben. Der 33-jährige Stürmer kehrt nach kurzen Stationen bei Borussia Dortmund, West Ham United und dem AC Mailand nun an die alte Wirkungsstätte zurück. Er habe nie einen Hehl daraus gemacht, dass Werder für ihn ein ganz besonderer Club ist und war auch daher bereit, wirtschaftliche Abstriche zu machen, damit die Leihe zustande kommt, und er habe richtig Lust auf Bremen und die Bundesliga, sagte Füllkrug nach dem bestandenen Medizincheck. Der Bremer Fanliebling soll als Soforthilfe, so Profifußballleiter Peter Niemeyer, die grün-weiße Offensivflaute beheben und wechselt für ein Jahr auf Leihbasis vom englischen Premier League-Absteiger West Ham United an die Weser. Beim ATP Masters in Cincinnati hat ein nervenstarker Alexander Zverev das Achtelfinale erreicht, rang in der dritten Runde den Franzosen Terence Admané nach einem Fehlstart mit 7:6 und 7:6 nieder. Für den Hamburger war es bereits der 46. Sieg der Saison und der 20. bei einem Masters. Zudem ist es bereits das vierte Jahr, in dem Zverev diese Marke bei 1000er Turnieren knackt. Mehr schafften hier nur Roger Federer, Novak Djokovic, Rafael Nadal und Andy Murray. Für Zverev sind die Turniere in Übersee jetzt noch die letzten Härtetests vor den US Open vom 30. August bis zum 13. September. In der Formel 1 droht Deutschland eine bittere Durststrecke, denn aktuell gibt es mit Nico Hülkenberg nur noch einen einzigen deutschen Formel 1-Piloten und Nachfolger sind derzeit nicht in Sicht. Dabei könnte die stolze Motorsportnation bald gar nicht mehr in den Cockpits der Königsklasse vertreten sein. Auch wenn mit Audi zur Saison 2026 neben Mercedes ein zweiter deutscher Hersteller in der Königsklasse Einzug gehalten hat, gibt es mit Nico Hülkenberg bereits seit Jahren nur noch einen deutschen Fahrer in der Startaufstellung. Da Hülkenberg in diesem Monat bereits 39 wird, wäre es dringend an der Zeit für einen neuen deutschen Piloten in der Königsklasse, doch der ist aktuell nicht in Sicht, sagt Experte Timo Glock im Podcast Starting Grid über die Nachwuchssituation in Deutschland. Auch wenn mit Oliver Goethe in der Formel-2-Saison 2026 ein Fahrer mit deutscher Lizenz an den Start geht, liegt der 21-Jährige in der Meisterschaft lediglich auf Rang 14 und hat damit auch keine realistischen Aussichten auf ein Cockpit in der Königsklasse. In der Formel 3 fährt 2026 gar kein deutscher Pilot. Glock erklärt, dass am Ende die Förderung nicht mehr da sei in Deutschland und das alles unfassbar viel Geld kostet, weshalb sich das keiner mehr leisten kann, betont er weiter. Zudem ist diese Kostenexplosion auch grundlegend im Motorsport ein Riesenthema. Das war soweit das Aktuellste aus der Sportredaktion.

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1: Nach dem tödlichen Verkehrsunfall auf der L265 zwischen Linkenbach und Dürrholz untersucht jetzt ein Sachverständiger für Unfälle die genaue Ursache. Bei der Kollision zweier Autos im Begegnungsverkehr wurden 6 Menschen schwer verletzt, 3 von ihnen starben noch an der Unfallstelle. Die 3 Insassen des zweiten Fahrzeugs kamen in umliegende Krankenhäuser. Der Sachverständige soll insbesondere klären, wie es zu dem Zusammenstoß kommen konnte. Feuerwehr, Rettungsdienst und Polizei waren mit einem größeren Aufgebot im Einsatz. Die Ermittlungen zur Unfallursache dauern an.
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1: Im Studio ist Michael Mie. Südkorea und die USA verkürzen ihre derzeit laufenden Militärübungen deutlich. Das aktuelle Manöver soll auf Wunsch der USA bereits am Freitag und damit rund zur Hälfte der ursprünglich geplanten Dauer enden. Vorgesehen war eine Fortsetzung bis zum 27. August. Nach Medienberichten soll weiterhin die Abwehr eines möglichen nordkoreanischen Angriffs trainiert werden. Eine geplante Gegenoffensive soll dagegen gestrichen worden sein. Offiziell bestätigt wurde das bislang nicht. An dem auf den Seychellen gestrandeten Trainingsflug der Bundeswehr gibt es weiterhin Kritik. Wegen eines technischen Defektes musste die Maschine auf der Inselgruppe zwischenlanden und den Flug dort abbrechen. Das Verteidigungsministerium bezeichnet die Reise als Ausbildung für besondere Flugbedingungen. Eine spezielle Afrika-Ausbildung ist in der zivilen Luftfahrt allerdings nicht üblich, so die Kritik von Luftfahrt- und Trainingsexperten. Gleichzeitig sorgen die Leerflüge der Regierungsmaschinen ebenfalls weiter für Kritik. So wurden im ersten Halbjahr über 300 Teilstrecken aus verschiedenen Gründen ohne Passagiere geflogen. Die vorübergehende Lockerung des Sonntagsfahrverbots für Lastwagen hat nach Einschätzung des ADAC bislang keine größeren Auswirkungen auf den Verkehr. Am vergangenen Sonntag wurden sogar weniger Staus registriert als eine Woche zuvor. Im Vergleich zum Vorjahreszeitraum gab es ebenfalls keine auffälligen Veränderungen. Zwar lag die Zahl der Staus etwas höher als 2025, dafür waren sie im Schnitt kürzer und schneller wieder aufgelöst. Weitere Meldungen jetzt mit Gisela Hoff.
2: Deutschland stellt weitere 11 Millionen Euro für den Kampf gegen die Ebola-Epidemie in der Demokratischen Republik Kongo bereit. Das Entwicklungsministerium bestätigte die Aufstockung der bisherigen Unterstützung. Trotz knapperer finanzieller Spielräume müsse Deutschland gerade in Krisen handlungsfähig bleiben. Mit den zusätzlichen Mitteln soll die Ebola-Bekämpfung im Kongo weiter unterstützt werden. Der Arbeitsmarkt in Deutschland bekommt auch im Dienstleistungsbereich die schwache Wirtschaftslage zu spüren. Im zweiten Quartal sank die Zahl der Beschäftigten dort erstmals seit der Corona-Krise wieder im Vergleich zum Vorjahreszeitraum. Insgesamt waren 27.000 Menschen weniger in Dienstleistungen tätig, ein Rückgang um 0,1%.
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1: Aktuelles vom Sport. Das gibt es immer montags, mittwochs und freitags in der Zusammenfassung und im Sportticker von meinem Kollegen Markus Messer. Nicht zu vergessen ist auch Kollege Michael Weiland. Der informiert euch über alles Wissenswerte aus dem Bereich Gesundheit, Wirtschaft und Automobiles hier bei uns regelmäßig im Programm. 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
2: In der Wetterredaktion Julia Kersten. Ein kräftiges Regenband zieht heute einmal quer über das Land, lässt aber im Tagesverlauf langsam nach. Im Norden und direkt an den Alpen gibt es einige Schauer und einzelne Gewitter. Überall sonst bleibt es bei einem Mix aus Sonne und Wolken meistens trocken. Die Höchstwerte liegen zwischen 20 und 25 Grad. Ganz im Süden sind noch einmal bis zu 28 Grad möglich. Dazu weht ein mäßiger und teils böiger Westwind. An den Küsten gibt es sogar stürmische Böen. In der Nacht regnet es vor allem im Süden bei dichten Wolken. Auch an der Nordsee zieht der ein oder andere Schauer oder ein Gewitter vorbei. In den anderen Regionen bleibt es bei lockeren Wolken gebietsweise trocken. Die Temperaturen sinken auf 17 bis 12 Grad.
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1: Die L257 Ortsdurchfahrt Frohrath, Hausen-Wied ist noch bis zum 30. August gesperrt. Der Verkehr wird umgeleitet über Hausen, Rossbach und Waldbreitbach. Bis zum 31. August ist die K51 zwischen Irmtraut und der L299 Richtung Hüblingen wegen Bauarbeiten voll gesperrt. Es gibt eine Umleitung. Noch bis Ende September ist die Ortsdurchfahrt in Hilscheid gesperrt. Eine Umleitungsstrecke ist eingerichtet. Mit zum Teil zähfließendem Verkehr und erheblichen Verkehrseinschränkungen muss gerechnet werden auf der Rheinbrücke Bendorf im Zuge der A48. Hier finden für längere Zeit Bauarbeiten statt. Für den Verkehr gilt eine Höchstgeschwindigkeit von 60 km/h. Alle Verkehrsinfos gibt's für euch auf verkehr.radiowesterwald.de. Euch eine gute und sichere Fahrt durch die Region.

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1: Die Straße zwischen Stahlhofen und Ettersdorf bleibt nach der Entscheidung des Stadtrats dauerhaft gesperrt. Die geplante Sanierung der Steilstrecke wird nicht umgesetzt. Im Westerwaldkreis sind im ersten Halbjahr rund 64,5 Millionen Euro aus KfW-Förderprogrammen bereitgestellt worden. Die Mittel flossen unter anderem in den Klimaschutz, Wohnen, Digitalisierung und Unternehmensinvestitionen. Und das modernisierte Freibad in Unnau ist mit großen Erwartungen in die Badesaison gestartet. Ob die sich bislang erfüllt haben? Die Hintergründe gibt es bei uns in den Regionalnachrichten gleich zur vollen Stunde.
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1: Die Straße nach Ettersdorf bleibt gesperrt. KfW stellt 64 Millionen bereit und Freibad begrüßt mehr als 20.000 Gäste. Im Studio ist Michael Mie. Die Straße zwischen Stahlhofen und Ettersdorf bleibt dauerhaft gesperrt. Nach fast 2 Jahren Sperrung hat der Stadtrat Montabaur beschlossen, auf eine aufwendige Sanierung der Steilstrecke zu verzichten. Damit ist die geplante Instandsetzung endgültig vom Tisch. Die Verwaltung soll nun prüfen, ob die Strecke künftig als Wirtschaftsweg genutzt werden kann. Für Anwohner und andere Verkehrsteilnehmer bedeutet die Entscheidung dauerhaft längere Wege. Noch offen ist, wie die künftige Nutzung und Unterhaltung der Strecke geregelt werden. Im ersten Halbjahr 2026 sind im Westerwaldkreis rund 64,5 Millionen Euro aus KfW-Förderprogrammen bereitgestellt worden. Das Geld floss unter anderem in Unternehmen, Wohngebäude, Klimaschutz und erneuerbare Energien. Insgesamt wurden im Kreis mehr als 1200 Projekte gefördert. Rund 11 Millionen Euro unterstützten energetische Sanierungen und erneuerbare Energien in Wohngebäuden. Zudem erhielten 176 Familien Unterstützung beim Bau oder Kauf von Wohneigentum. Für den Westerwaldkreis und den Rhein-Lahn-Kreis zusammen wurden rund 91 Millionen Euro bewilligt. Das Freibad in Unnau hat in dieser Saison bereits mehr als 20.000 zahlende Gäste begrüßt. Damit hat sich die Besucherzahl gegenüber dem Vorjahr bereits verdoppelt. Das modernisierte Bad war 2024 nach einer umfassenden Sanierung wieder eröffnet worden. Rund 3,6 Millionen Euro wurden damals in die Anlage investiert, davon etwa 1,3 Millionen Euro aus Bundesmitteln. Zu den Neuerungen gehören Edelstahlbecken, eine Dreifachrutsche und eine Solarabsorberanlage zur Beheizung des Wassers. Die Verantwortlichen sehen die Entwicklung als Bestätigung für die umfangreichen Investitionen. Soweit die Regionalnachrichten, das aktuelle Westerwaldwetter in wenigen Minuten.
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3: In dieser Stunde hier bei uns natürlich die beste Musik der 60er bis heute, alles drin. Außerdem der Blick aufs Wetter, den gibt es gleich. Für euch im Studio ist Michael Miem.

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1: In der ersten Wochenhälfte zeigt sich das Wetter bei uns im Westerwald überwiegend bewölkt und zeitweise nass. In Montabaur und Nentershausen liegen die Tageswerte zunächst bei 22 bis 26 Grad, nachts kühlt es auf 17 bis 12 Grad ab. Zur Wochenmitte bleibt es wechselhaft mit zeitweisem Regen und Höchstwerten von 21 bis 25 Grad. In der zweiten Wochenhälfte klingt der Regen allmählich ab und die Bewölkung lockert auf. In Selters und Pottum werden tagsüber 21 bis 25 Grad erreicht. Nachts liegen die Werte zwischen 15 und 12 Grad. Zum Wochenende ist mit einem freundlicheren und wieder etwas trockeneren Wetterverlauf zu rechnen.
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1: Bis zum 31. August ist die K51 zwischen Irmtraut und der L299 Richtung Hüblingen wegen Bauarbeiten voll gesperrt. Es gibt eine Umleitung. Bis voraussichtlich zum 4. September ist die K82 am Bahnübergang Staudt voll gesperrt. Es gibt eine Umleitungsstrecke. Der Verkehr wird umgeleitet bis zum 18. Dezember auf der K19 Ortsdurchfahrt Heimborn. Mit zum Teil zäh fließendem Verkehr und erheblichen Verkehrseinschränkungen muss gerechnet werden auf der Rheinbrücke Bendorf im Zuge der A48. Hier finden für längere Zeit Bauarbeiten statt. Für den Verkehr gilt eine Höchstgeschwindigkeit von 60 km/h.
0: Alle Verkehrsinfos gibt's für euch auf verkehr.radiowesterwald.de. Euch eine gute und sichere Fahrt durch die Region.

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1: Mit Michael Miem. Das Handwerk verzeichnet trotz der schwierigen Wirtschaftslage einen Anstieg bei den Ausbildungszahlen. Von Januar bis Juni wurden bundesweit knapp 67.800 neue Ausbildungsverträge abgeschlossen. Das sind fast 3.200 Verträge oder rund 5% mehr als im gleichen Zeitraum des Vorjahres. Damit zeichnet sich bereits das vierte Jahr in Folge mit steigenden Zahlen bei den neu abgeschlossenen Ausbildungen ab. An der Carolina-Burger-Realschule Plus in Ludwigshafen wird die Schulleitung ausgewechselt. Die Schule hatte in den vergangenen Monaten immer wieder für Negativschlagzeilen gesorgt, etwa mit Amok-Alarmen, Vandalismus und Gewalt.
2: Ich persönlich wollte keine Lehrkraft sein. Wenn ich das aus den Medien entnehme, denke ich jedes Mal, dass das grauenhaft ist. Dann merkt man auch letztendlich die Verrohung, Gewaltzunahme.
3: Öfter sieht man hier Polizei, auch Feuerwehr, weil dann Feuerwehralarm wohl ausgelöst wird.
4: Schon sehr traurig.
1: Deutliche Worte auch vom Präventionscoach Carsten Stahl.
5: Und die Politik und die verantwortlichen Schulämter haben die Schule schon seit Langem im Stich gelassen. Und jetzt die Konsequenz zu tragen, man nimmt den Schulleiter raus, soll vielleicht den Eltern ein kurzes Gefühl der Sicherheit geben. Aber das können sie vergessen.
1: An dem auf den Seychellen gestrandeten Trainingsflug der Bundeswehr gibt es weiterhin Kritik. Wegen eines technischen Defektes musste die Maschine auf der Inselgruppe zwischenlanden und den Flug dort abbrechen. Das Verteidigungsministerium bezeichnet die Reise als Ausbildung für besondere Flugbedingungen. Eine spezielle Afrika-Ausbildung ist in der zivilen Luftfahrt allerdings nicht üblich, so die Kritik von Luftfahrt- und Trainingsexperten. Gleichzeitig sorgen die Leerflüge der Regierungsmaschinen ebenfalls weiter für Kritik. So wurden im ersten Halbjahr über 300 Teilstrecken aus verschiedenen Gründen ohne Passagiere geflogen. Die vorübergehende Lockerung des Sonntagsfahrverbots für Lastwagen hat nach Einschätzung des ADAC bislang keine größeren Auswirkungen auf den Verkehr. Am vergangenen Sonntag wurden sogar weniger Staus registriert als eine Woche zuvor. Im Vergleich zum Vorjahreszeitraum gab es ebenfalls keine auffälligen Veränderungen. Zwar lag die Zahl der Staus etwas höher als 2025, dafür waren sie im Schnitt kürzer und schneller wieder aufgelöst.
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6: Hui Vella, ab in den Feierabend. Im Studio ist Steffi für euch. Hallo.
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1: In der Wetterredaktion Julia Kersten. Ein kräftiges Regenband zieht heute einmal quer über das Land, lässt aber im Tagesverlauf langsam nach. Im Norden und direkt an den Alpen gibt es einige Schauer und einzelne Gewitter. Überall sonst bleibt es bei einem Mix aus Sonne und Wolken meistens trocken. Die Höchstwerte liegen zwischen 20 und 25 Grad, ganz im Süden sind noch einmal bis zu 28 Grad möglich. Dazu weht ein mäßiger und teils böiger Westwind, an den Küsten gibt es sogar stürmische Böen. In der Nacht regnet es vor allem im Süden bei dichten Wolken, auch an der Nordsee zieht der ein oder andere Schauer oder ein Gewitter vorbei. In den anderen Regionen bleibt es bei lockeren Wolken gebietsweise trocken. Die Temperaturen sinken auf 17 bis 12 Grad.
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1: Die L257 Ortsdurchfahrt Frohrath, Hausen-Wied ist noch bis zum 30. August gesperrt. Der Verkehr wird umgeleitet über Hausen, Rossbach und Waldbreitbach. Bis zum 31. August ist die K51 zwischen Irmtraut und der L299 Richtung Hüblingen wegen Bauarbeiten voll gesperrt. Es gibt eine Umleitung. Noch bis Ende September ist die Ortsdurchfahrt in Hilscheid gesperrt. Eine Umleitungsstrecke ist eingerichtet. Mit zum Teil zähfließendem Verkehr und erheblichen Verkehrseinschränkungen muss gerechnet werden auf der Rheinbrücke Bendorf im Zuge der A48. Hier finden für längere Zeit Bauarbeiten statt. Für den Verkehr gilt eine Höchstgeschwindigkeit von 60 km/h. Alle Verkehrsinfos gibt's für euch auf verkehr.radiowesterwald.de. Euch eine gute und sichere Fahrt durch die Region.

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0: Im Westerwald startet die Woche mit vielen Wolken und zeitweise leichtem Regen. In Montabaur werden tagsüber 22 bis 26 Grad erreicht, nachts sinken die Werte auf 15 bis 12 Grad. Zur Wochenmitte bleibt es wechselhaft mit weiteren Wolken und zeitweise schauerartigem Regen. Das ausführliche Westerwaldwetter, hier bei uns in einer guten halben Stunde.
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2: Die Straße zwischen Stahlhofen und Ettersdorf bleibt nach der Entscheidung des Stadtrats dauerhaft gesperrt. Die geplante Sanierung der Steilstrecke wird nicht umgesetzt. Im Westerwaldkreis sind im ersten Halbjahr rund 64,5 Millionen Euro aus KfW-Förderprogrammen bereitgestellt worden. Die Mittel flossen unter anderem in den Klimaschutz, Wohnen, Digitalisierung und Unternehmensinvestitionen. Und das modernisierte Freibad in Unnau ist mit großen Erwartungen in die Badesaison gestartet. Ob die sich bislang erfüllt haben? Die Hintergründe gibt es bei uns in den Regionalnachrichten gleich zur vollen Stunde.
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1: Das Freibad in Unnau hat in dieser Saison bereits mehr als 20.000 zahlende Gäste begrüßt. Damit hat sich die Besucherzahl gegenüber dem Vorjahr bereits verdoppelt. Das modernisierte Bad war 2024 nach einer umfassenden Sanierung wiedereröffnet worden. Rund 3,6

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1: Straße nach Ettersdorf bleibt gesperrt. KfW stellt 64 Millionen bereit und Freibad begrüßt mehr als 20.000 Gäste. Im Studio ist Michael Miem. Die Straße zwischen Stahlhofen und Ettersdorf bleibt dauerhaft gesperrt. Nach fast 2 Jahren Sperrung hat der Stadtrat Montabaur beschlossen, auf eine aufwendige Sanierung der Steilstrecke zu verzichten. Damit ist die geplante Instandsetzung endgültig vom Tisch. Die Verwaltung soll nun prüfen, ob die Strecke künftig als Wirtschaftsweg genutzt werden kann. Für Anwohner und andere Verkehrsteilnehmer bedeutet die Entscheidung dauerhaft längere Wege. Noch offen ist, wie die künftige Nutzung und Unterhaltung der Strecke geregelt werden. Im ersten Halbjahr 2026 sind im Westerwaldkreis rund 64,5 Millionen Euro aus KfW-Förderprogrammen bereitgestellt worden. Das Geld floss unter anderem in Unternehmen, Wohngebäude, Klimaschutz und erneuerbare Energien. Insgesamt wurden im Kreis mehr als 1200 Projekte gefördert. Rund 11 Millionen Euro unterstützten energetische Sanierungen und erneuerbare Energien in Wohngebäuden. Zudem erhielten 176 Familien Unterstützung beim Bau oder Kauf von Wohneigentum. Für den Westerwaldkreis und den Rhein-Lahn-Kreis zusammen wurden rund 91 Millionen Euro bewilligt. Das Freibad in Unnau hat in dieser Saison bereits mehr als 20.000 zahlende Gäste begrüßt. Damit hat sich die Besucherzahl gegenüber dem Vorjahr bereits verdoppelt. Das modernisierte Bad war 2024 nach einer umfassenden Sanierung wieder eröffnet worden. Rund 3,6 Millionen Euro wurden damals in die Anlage investiert, davon etwa 1,3 Millionen Euro aus Bundesmitteln. Zu den Neuerungen gehören Edelstahlbecken, eine Dreifachrutsche und eine Solarabsorberanlage zur Beheizung des Wassers. Die Verantwortlichen sehen die Entwicklung als Bestätigung für die umfangreichen Investitionen. Soweit die Regionalnachrichten, das aktuelle Westerwaldwetter in wenigen Minuten.
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2: Eine neue Stunde liegt vor uns mit gutem Programm, Informationen und mit mir. Ich bin Steffi und ihr hört den Feierabend auf Radio Westerwald.

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1: In der ersten Wochenhälfte zeigt sich das Wetter bei uns im Westerwald überwiegend bewölkt und zeitweise nass. In Montabaur und Nentershausen liegen die Tageswerte zunächst bei 22 bis 26 Grad. Nachts kühlt es auf 17 bis 12 Grad ab. Zur Wochenmitte bleibt es wechselhaft mit zeitweisem Regen und Höchstwerten von 21 bis 25 Grad. In der zweiten Wochenhälfte klingt der Regen allmählich ab und die Bewölkung lockert auf. In Selters und Pottum werden tagsüber 21 bis 25 Grad erreicht. Nachts liegen die Werte zwischen 15 und 12 Grad. Zum Wochenende ist mit einem freundlicheren und wieder etwas trockeneren Wetterverlauf zu rechnen.
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1: Bis zum 31. August ist die K51 zwischen Irmtraut und der L299 Richtung Hüblingen wegen Bauarbeiten voll gesperrt. Es gibt eine Umleitung. Bis voraussichtlich zum 4. September ist die K82 am Bahnübergang Staudt voll gesperrt. Es gibt eine Umleitungsstrecke. Der Verkehr wird umgeleitet bis zum 18. Dezember auf der K19 Ortsdurchfahrt Heimborn. Mit zum Teil zähfließendem Verkehr und erheblichen Verkehrseinschränkungen muss gerechnet werden auf der Rheinbrücke Bendorf im Zuge der A48. Hier finden für längere Zeit Bauarbeiten statt. Für den Verkehr gilt eine Höchstgeschwindigkeit von 60 km/h. Alle Verkehrsinfos gibt's für euch auf verkehr.radiowesterwald.de. Euch eine gute und sichere Fahrt durch die Region.

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2: Und ich halte diese Arbeit für sehr wichtig.
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4: Ich wollte nur ihren Namen wissen.
3: Gemütlich im Kinosessel sitzt Michael Mien.
1: Meine Haare sind mein Markenzeichen.
3: Und ich finde, es riecht nach Popcorn und Zelluloid.
5: Film ab.
6: Mir laufen schon kalte Schauer über den Körper.
3: Heute wird's emotional, spektakulär und herrlich nostalgisch. Wir reisen mit Amaga Navidad in ein bewegendes Weihnachtsdrama, schwingen uns mit Spider-Man 4 erneut durch New York und treffen alte Freunde in Toy Story 5 wieder. Drei Filme, die zeigen, im Kino gibt's Herz, Action und jede Menge Kindheitserinnerungen. Pedro Almodóvar meldet sich mit einem neuen emotionalen Drama zurück. Amarga Navidad, auf Deutsch Bitteres Fest, erzählt die Geschichte der Werbemanagerin Elsa, die kurz vor Weihnachten ihre Mutter verliert. Statt sich ihrer Trauer zu stellen, flüchtet sie sich in die Arbeit und versucht, den Schmerz zu verdrängen. Erst als die Belastung immer größer wird, verlässt Elsa ihren Alltag und begibt sich gemeinsam mit einer Freundin auf eine Reise. Dabei setzt sie sich nicht nur mit dem Verlust auseinander, sondern auch mit ihrem eigenen Leben und ihren Beziehungen. Wie so oft verbindet Almodóvar starke Figuren und emotionale Bilder sowie eine Geschichte, die von Trauer, Hoffnung und Neuanfang erzählt. Ein ruhiger Film, der lange nachwirkt. Der freundliche Superheld aus der Nachbarschaft schwingt sich wieder durch New York. Mit Spider-Man 4 beginnt für Peter Parker ein neues Kapitel nach den dramatischen Ereignissen der vorherigen Filme. Nachdem sich niemand mehr an seine wahre Identität erinnert, muss Peter sein Leben völlig neu aufbauen. Ohne die Unterstützung seiner Freunde steht er erneut vor der Aufgabe, New York vor neuen Gefahren zu beschützen. Gleichzeitig kämpft er mit der Frage, wie sich Heldentum und ein normales Leben überhaupt vereinbaren lassen. Actionreiche Kämpfe, spektakuläre Netzschwünge und jede Menge Humor gehören natürlich wieder dazu. Fans dürfen sich auf neue Gegner, überraschende Begegnungen und ein weiteres großes Abenteuer im Marvel-Universum freuen. Woody, Buzz Lightyear, Jessie und ihre Freunde melden sich mit einem neuen Abenteuer zurück. Diesmal bekommen es die Spielzeuge allerdings mit einer ganz besonderen Konkurrenz zu tun, moderner Technik. Im Mittelpunkt steht Bonnies neues Lieblingsspielzeug, ein intelligentes Tablet namens Lilypad. Während Kinder immer mehr Zeit mit digitalen Geräten verbringen, fragen sich die Spielzeuge, ob für sie überhaupt noch Platz im Kinderzimmer ist. Die bekannte Mischung aus Humor, Herz und Abenteuer bleibt erhalten und verbindet die beliebten Figuren mit einem aktuellen Thema. Für Fans der Reihe gibt es außerdem ein Wiedersehen mit Woody und Buzz, die erneut beweisen, dass echte Freundschaft niemals aus der Mode kommt.
7: Nur noch diese eine Sache, dann ist es vorbei.
8: Wissen, was läuft.
3: Mit Amarga Navidad gibt es großes Gefühlskino. Spider-Man 4 bringt neue Action aus dem Marvel-Universum und Toy Story 5 lässt die beliebtesten Spielzeuge der Filmgeschichte gegen die digitale Welt antreten. Und ich trete jetzt auch an. An die Schlange am Getränkestand. Ich hätte nämlich gerne was Schönes, Kühles mit Eiswürfeln.
9: Die Lage ist dramatisch.
3: Wie, warme Cola?
9: Um nicht zu sagen, sehr dramatisch.
0: Sehen wir den Fakten ins Gesicht.
10: Das höre ich nicht zum ersten Mal.
3: Die Kino-News.
11: Ja, in der Tat.

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1: Mit Michael Miem. Das Handwerk verzeichnet trotz der schwierigen Wirtschaftslage einen Anstieg bei den Ausbildungszahlen. Von Januar bis Juni wurden bundesweit knapp 67.800 neue Ausbildungsverträge abgeschlossen. Das sind fast 3.200 Verträge oder rund 5% mehr als im gleichen Zeitraum des Vorjahres. Damit zeichnet sich bereits das vierte Jahr in Folge mit steigenden Zahlen bei den neu abgeschlossenen Ausbildungen ab. An der Carolina-Burger Realschule Plus in Ludwigshafen wird die Schulleitung ausgewechselt. Die Schule hatte in den vergangenen Monaten immer wieder für Negativschlagzeilen gesorgt, etwa mit Amok-Alarmen, Vandalismus und Gewalt.
2: Ich persönlich wollte keine Lehrkraft sein. Wenn ich das aus den Medien entnehme, denke ich jedes Mal, dass das grauenhaft ist. Dann merkt man auch letztendlich die Verrohung, Gewaltzunahme.
3: Öfter sieht man hier Polizei, auch Feuerwehr, weil dann Feuerwehralarm wohl ausgelöst wird.
4: Schon sehr traurig.
1: Deutliche Worte auch vom Präventionscoach Carsten Stahl.
5: Und die Politik und die verantwortlichen Schulämter haben die Schule schon seit Langem im Stich gelassen. Und jetzt die Konsequenz zu tragen, man nimmt den Schulleiter raus, soll vielleicht den Eltern ein kurzes Gefühl der Sicherheit geben. Aber das können sie vergessen.
1: An dem auf den Seychellen gestrandeten Trainingsflug der Bundeswehr gibt es weiterhin Kritik. Wegen eines technischen Defektes musste die Maschine auf der Inselgruppe zwischenlanden und den Flug dort abbrechen. Das Verteidigungsministerium bezeichnet die Reise als Ausbildung für besondere Flugbedingungen. Eine spezielle Afrika-Ausbildung ist in der zivilen Luftfahrt allerdings nicht üblich, so die Kritik von Luftfahrt- und Trainingsexperten. Gleichzeitig sorgen die Leerflüge der Regierungsmaschinen ebenfalls weiter für Kritik. So wurden im ersten Halbjahr über 300 Teilstrecken aus verschiedenen Gründen ohne Passagiere geflogen. Die vorübergehende Lockerung des Sonntagsfahrverbots für Lastwagen hat nach Einschätzung des ADAC bislang keine größeren Auswirkungen auf den Verkehr. Am vergangenen Sonntag wurden sogar weniger Staus registriert als eine Woche zuvor. Im Vergleich zum Vorjahreszeitraum gab es ebenfalls keine auffälligen Veränderungen. Zwar lag die Zahl der Staus etwas höher als 2025, dafür waren sie im Schnitt kürzer und schneller wieder aufgelöst.
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1: In der Wetterredaktion Julia Kersten. Ein kräftiges Regenband zieht heute einmal quer über das Land, lässt aber im Tagesverlauf langsam nach. Im Norden und direkt an den Alpen gibt es einige Schauer und einzelne Gewitter. Überall sonst bleibt es bei einem Mix aus Sonne und Wolken meistens trocken. Die Höchstwerte liegen zwischen 20 und 25 Grad, ganz im Süden sind noch einmal bis zu 28 Grad möglich. Dazu weht ein mäßiger und teils böiger Westwind, an den Küsten gibt es sogar stürmische Böen. In der Nacht regnet es vor allem im Süden bei dichten Wolken, auch an der Nordsee zieht der ein oder andere Schauer oder ein Gewitter vorbei. In den anderen Regionen bleibt es bei lockeren Wolken gebietsweise trocken. Die Temperaturen sinken auf 17 bis 12 Grad.
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1: Die L257 Ortsdurchfahrt Frohrath, Hausen-Wied ist noch bis zum 30. August gesperrt. Der Verkehr wird umgeleitet über Hausen, Rossbach und Waldbreitbach. Bis zum 31. August ist die K51 zwischen Irmtraut und der L299 Richtung Hüblingen wegen Bauarbeiten voll gesperrt. Es gibt eine Umleitung. Noch bis Ende September ist die Ortsdurchfahrt in Hilscheid gesperrt. Eine Umleitungsstrecke ist eingerichtet. Mit zum Teil zähfließendem Verkehr und erheblichen Verkehrseinschränkungen muss gerechnet werden auf der Rheinbrücke Bendorf im Zuge der A48. Hier finden für längere Zeit Bauarbeiten statt. Für den Verkehr gilt eine Höchstgeschwindigkeit von 60 km/h. Alle Verkehrsinfos gibt's für euch auf verkehr.radiowesterwald.de. Euch eine gute und sichere Fahrt durch die Region.

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1: Straße nach Ettersdorf bleibt gesperrt. KfW stellt 64 Millionen bereit und Freibad begrüßt mehr als 20.000 Gäste. Im Studio ist Michael Miem. Die Straße zwischen Stahlhofen und Ettersdorf bleibt dauerhaft gesperrt. Nach fast 2 Jahren Sperrung hat der Stadtrat Montabaur beschlossen, auf eine aufwendige Sanierung der Steilstrecke zu verzichten. Damit ist die geplante Instandsetzung endgültig vom Tisch. Die Verwaltung soll nun prüfen, ob die Strecke künftig als Wirtschaftsweg genutzt werden kann. Für Anwohner und andere Verkehrsteilnehmer bedeutet die Entscheidung dauerhaft längere Wege. Noch offen ist, wie die künftige Nutzung und Unterhaltung der Strecke geregelt werden. Im ersten Halbjahr 2026 sind im Westerwaldkreis rund 64,5 Millionen Euro aus KfW-Förderprogrammen bereitgestellt worden. Das Geld floss unter anderem in Unternehmen, Wohngebäude, Klimaschutz und erneuerbare Energien. Insgesamt wurden im Kreis mehr als 1200 Projekte gefördert. Rund 11 Millionen Euro unterstützten energetische Sanierungen und erneuerbare Energien in Wohngebäuden. Zudem erhielten 176 Familien Unterstützung beim Bau oder Kauf von Wohneigentum. Für den Westerwaldkreis und den Rhein-Lahn-Kreis zusammen wurden rund 91 Millionen Euro bewilligt. Das Freibad in Unnau hat in dieser Saison bereits mehr als 20.000 zahlende Gäste begrüßt. Damit hat sich die Besucherzahl gegenüber dem Vorjahr bereits verdoppelt. Das modernisierte Bad war 2024 nach einer umfassenden Sanierung wieder eröffnet worden. Rund 3,6 Millionen Euro wurden damals in die Anlage investiert, davon etwa 1,3 Millionen Euro aus Bundesmitteln. Zu den Neuerungen gehören Edelstahlbecken, eine Dreifachrutsche und eine Solarabsorberanlage zur Beheizung des Wassers. Die Verantwortlichen sehen die Entwicklung als Bestätigung für die umfangreichen Investitionen. Soweit die Regionalnachrichten, das aktuelle Westerwaldwetter in wenigen Minuten.
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2: Neue Stunde, neue Musik. Eure Moderatorin ist Steffi mit dem Feierabend. Ich freue mich, dass ihr eingeschaltet habt.

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1: In der ersten Wochenhälfte zeigt sich das Wetter bei uns im Westerwald überwiegend bewölkt und zeitweise nass. In Montabaur und Nentershausen liegen die Tageswerte zunächst bei 22 bis 26 Grad, nachts kühlt es auf 17 bis 12 Grad ab. Zur Wochenmitte bleibt es wechselhaft mit zeitweisem Regen und Höchstwerten von 21 bis 25 Grad. In der zweiten Wochenhälfte klingt der Regen allmählich ab und die Bewölkung lockert auf. In Selters und Pottum werden tagsüber 21 bis 25 Grad erreicht. Nachts liegen die Werte zwischen 15 und 12 Grad. Zum Wochenende ist mit einem freundlicheren und wieder etwas trockeneren Wetterverlauf zu rechnen.
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Hier sind die Meldungen aus der Sportredaktion. Am Mikrofon ist Markus Mösser. Der frühere Nationalspieler Niklas Füllkrug kehrt zu Werder Bremen zurück und will seiner Karriere neuen Schwung geben. Der 33-jährige Stürmer kehrt nach kurzen Stationen bei Borussia Dortmund, West Ham United und dem AC Mailand nun an die alte Wirkungsstätte zurück. Er habe nie einen Hehl daraus gemacht, dass Werder für ihn ein ganz besonderer Club ist und war auch daher bereit, wirtschaftliche Abstriche zu machen, damit die Leihe zustande kommt, und er habe richtig Lust auf Bremen und die Bundesliga, sagte Füllkrug nach dem bestandenen Medizincheck. Der Bremer Fanliebling soll als Soforthilfe, so Profifußballleiter Peter Niemeyer, die grün-weiße Offensivflaute beheben und wechselt für ein Jahr auf Leihbasis vom englischen Premier League-Absteiger West Ham United an die Weser. Beim ATP Masters in Cincinnati hat ein nervenstarker Alexander Zverev das Achtelfinale erreicht, rang in der dritten Runde den Franzosen Terence Atmané nach einem Fehlstart mit 7:6 und 7:6 nieder. Für den Hamburger war es bereits der 46. Sieg der Saison und der 20. bei einem Masters. Zudem ist es bereits das vierte Jahr, in dem Zverev diese Marke bei 1000er Turnieren knackt. Mehr schafften hier nur Roger Federer, Novak Djokovic, Rafael Nadal und Andy Murray. Für Zverev sind die Turniere in Übersee jetzt noch die letzten Härtetests vor den US Open vom 30. August bis zum 13. September. In der Formel 1 droht Deutschland eine bittere Durststrecke, denn aktuell gibt es mit Nico Hülkenberg nur noch einen einzigen deutschen Formel 1-Piloten und Nachfolger sind derzeit nicht in Sicht. Dabei könnte die stolze Motorsportnation bald gar nicht mehr in den Cockpits der Königsklasse vertreten sein. Auch wenn mit Audi zur Saison 2026 neben Mercedes ein zweiter deutscher Hersteller in der Königsklasse Einzug gehalten hat, gibt es mit Nico Hülkenberg bereits seit Jahren nur noch einen deutschen Fahrer in der Startaufstellung. Da Hülkenberg in diesem Monat bereits 39 wird, wäre es dringend an der Zeit für einen neuen deutschen Piloten in der Königsklasse, doch der ist aktuell nicht in Sicht, sagt Experte Timo Glock im Podcast Starting Grid über die Nachwuchssituation in Deutschland. Auch wenn mit Oliver Goethe in der Formel 2 Saison 2026 ein Fahrer mit deutscher Lizenz an den Start geht, liegt der 21-Jährige in der Meisterschaft lediglich auf Rang 14 und hat damit auch keine realistischen Aussichten auf ein Cockpit in der Königsklasse. In der Formel 3 fährt 2026 gar kein deutscher Pilot. Glock erklärt, dass am Ende die Förderung nicht mehr da sei in Deutschland und das alles unfassbar viel Geld kostet, weshalb sich das keiner mehr leisten kann, betont er weiter. Zudem ist diese Kostenexplosion auch grundlegend im Motorsport ein Riesenthema. Das war soweit das Aktuellste aus der Sportredaktion.

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1: Im Studio Michael Miem. Die US-Regierung will Sanktionen gegen die Präsidentin des Internationalen Strafgerichtshofs Tomoko Akane verhängen. Nach Angaben von Außenminister Rubio soll auch ein senegalesischer Jurist auf die Sanktionsliste gesetzt werden. Washington wirft Biden vor, an Ermittlungen und Festnahmen gegen Regierungsvertreter beteiligt gewesen zu sein, deren Staaten die Zuständigkeit des Strafgerichtshofes nicht anerkennen. An der Carolina-Burger-Realschule Plus in Ludwigshafen wird die Schulleitung ausgewechselt. Die Schule hatte in den vergangenen Monaten immer wieder für Negativschlagzeilen gesorgt, etwa mit Amok-Alarmen, Vandalismus und Gewalt.
2: Ich persönlich wollte keine Lehrkraft sein. Wenn ich das aus den Medien entnehme, denke ich jedes Mal, dass das grauenhaft ist. Dann merkt man auch letztendlich die Verrohung, Gewaltzunahme.
3: Öfter sieht man hier Polizei, auch Feuerwehr, weil dann Feuerwehralarm wohl ausgelöst wird.
4: Schon sehr traurig.
1: Deutliche Worte auch vom Präventionscoach Carsten Stahl.
5: Und die Politik und die verantwortlichen Schulämter haben die Schule schon seit Langem im Stich gelassen. Und jetzt die Konsequenz zu tragen, man nimmt den Schulleiter raus, soll vielleicht den Eltern ein kurzes Gefühl der Sicherheit geben. Aber das können sie vergessen.
1: An dem auf den Seychellen gestrandeten Trainingsflug der Bundeswehr gibt es weiterhin Kritik. Wegen eines technischen Defektes musste die Maschine auf der Inselgruppe zwischenlanden und den Flug dort abbrechen. Das Verteidigungsministerium bezeichnet die Reise als Ausbildung für besondere Flugbedingungen. Eine spezielle Afrika-Ausbildung ist in der zivilen Luftfahrt allerdings nicht üblich, so die Kritik von Luftfahrt- und Trainingsexperten. Gleichzeitig sorgen die Leerflüge der Regierungsmaschinen ebenfalls weiter für Kritik. So wurden im ersten Halbjahr über 300 Teilstrecken aus verschiedenen Gründen ohne Passagiere geflogen. Die vorübergehende Lockerung des Sonntagsfahrverbots für Lastwagen hat nach Einschätzung des ADAC bislang keine größeren Auswirkungen auf den Verkehr. Am vergangenen Sonntag wurden sogar weniger Staus registriert als eine Woche zuvor. Im Vergleich zum Vorjahreszeitraum gab es ebenfalls keine auffälligen Veränderungen. Zwar lag die Zahl der Staus etwas höher als 2025, dafür waren sie im Schnitt kürzer und schneller wieder aufgelöst.
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1: In der Wetterredaktion Julia Kersten. Ein kräftiges Regenband zieht heute einmal quer über das Land, lässt aber im Tagesverlauf langsam nach. Im Norden und direkt an den Alpen gibt es einige Schauer und einzelne Gewitter. Überall sonst bleibt es bei einem Mix aus Sonne und Wolken meistens trocken. Die Höchstwerte liegen zwischen 20 und 25 Grad. Ganz im Süden sind noch einmal bis zu 28 Grad möglich. Dazu weht ein mäßiger und teils böiger Westwind. An den Küsten gibt es sogar stürmische Böen. In der Nacht regnet es vor allem im Süden bei dichten Wolken. Auch an der Nordsee zieht der ein oder andere Schauer oder ein Gewitter vorbei. In den anderen Regionen bleibt es bei lockeren Wolken gebietsweise trocken. Die Temperaturen sinken auf 17 bis 12 Grad.
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3: Was gibt es eigentlich Schöneres, als seine Freunde einzuladen und dann eine Sommerparty mit schöner 80er-Musik zu feiern? Wir haben ja schon bereits so einige Sommerhits gehört und jetzt werfen wir mal einen Blick auf Party-Hits für den Sommer, auch wenn diese zwar nicht so unbedingt immer etwas mit dem Thema Sommer zu tun haben werden, aber die einfach gute Laune machen und einen an eine tolle Zeit von damals zurückerinnern. Hallo, hier ist wieder euer Zeitreisender Markus und wir starten heute mit der französischen Pop- und Schlagersängerin France Gall. 1965 gewann sie für Luxemburg den Grand Prix Eurovision de la Chanson mit dem Titel Poupée de Cire, Poupée de Sang und sang von 1966 bis 1962 unter anderem auch auf Deutsch. Ihr erfolgreichster Song Ella Ella aus dem Jahr 1987 ist hierbei eine Hommage an die US-amerikanische Sängerin Ella Fitzgerald, die ihren ersten Auftritt am 21. November 1934 im berühmten Apollo-Theater bei den Wednesday-Amateurshows hatte und zu einer der bekanntesten Vertreterinnen des Jazz avancierte.

Das war soeben die deutsch-französische Popsängerin Sandra Anlauer aus Saarbrücken, die als Sandra deutlich besser bekannt ist. Mit über 30 Millionen, vor allem zwischen 1985 und 1992 verkauften Platten, ist sie einer der erfolgreichsten Künstlerinnen Deutschlands. Ende der 70er Jahre, da versuchte sich Sandra noch als Frontfrau mit der Disco-Girl-Group Arabesque zu etablieren, feierte hierbei vor allem in Japan gigantische Erfolge, aber erst im Jahr 1985 mit Maria Magdalena gelang ihr dann als Solokünstlerin ein Nummer-1-Hit in Ländern wie Deutschland, Österreich, Schweiz, den Niederlanden, Schweden und auch Norwegen. Insgesamt erreichte das Lied in 21 Ländern die Spitze der Charts und machte Sandra damit weltweit populär. Doch trotz erfolgreicher Nachfolgesingles blieb Maria Magdalena in Deutschland ihr einziger Nummer-1-Hit. Widmen wir uns jetzt dem deutschen Sänger und Produzenten Bernie Paul aus Schweinfurt. Paul begann in den 60er Jahren als Saxophonist der Combo 7-Up und wurde dann 1973 Mitglied der Gruppe Family Child. Im Jahr 1978 erhielt er dann einen Plattenvertrag bei Ariola und gleich sein erster Hit Lucky erreichte im selben Jahr Platz 6 der deutschen Singlecharts und auch der österreichischen Hitparade. Seinen größten Hit hatte Paul im Juni 1981 dann mit dem Disco-Fox-Titel Oh No No und erreichte damit den zweiten Platz der deutschen Hitparade.

Wir hörten gerade La Isla Bonita von der Pop-Ikone Madonna. Dies war die fünfte und gleichzeitig auch letzte Single aus ihrem dritten Studioalbum True Blue und zeigt als erster von Madonnas Songs einen spanischen Einfluss durch kubanische Percussion, spanischer Gitarre, Maracas, Mundharmonikas und auch eine Mischung aus elektronischen und echten Schlaginstrumenten. Der Text des Titels, der handelt von einer wunderschönen Insel und war, so laut Madonna, ein Tribut an die Schönheit Lateinamerikas. La Isla Bonita erreichte weltweite Popularität, erreichte Platz 1 der Charts in England, hier bei uns in Deutschland, aber auch in Frankreich. Kommen wir zur britischen Rockband Electric Light Orchestra, kurz ELO. Ihre Musik verbindet ja klassische Streicherarrangements mit experimenteller Studiotechnik und gehörte auch zu den erfolgreichsten Bands der 70er und 80er Jahre. Ihr Song Rock'n'Roll is King stammt aus dem 83er Album Secret Messages und damit kehrte die Band wieder zu ihren Rockwurzeln zurück, schafften es in den deutschen Charts aber immerhin bis auf Platz 17 und jetzt wieder in unsere Ohren.

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1: Das war aus dem Jahr 1985 Walking on Sunshine der britisch-US-amerikanischen Band Katrina and the Waves. Mit diesem Song, der weltweit zum Hit wurde, gelang ihnen der Durchbruch und ist heute noch in vielen Ländern als Sommerhit richtig populär und wurde sogar für den Grammy als Best New Artist nominiert. Später gelangen dann insbesondere im Vereinigten Königreich etliche weitere kleinere Hits, der ganz große Wurf, der blieb jedoch aus. Am 3. Mai 1997 machten sie nochmals positive Schlagzeilen, gewannen für das Vereinigte Königreich den Eurovision Song Contest mit dem Titel Love Shine A Light. Wir kommen nun zur australisch-britischen Sängerin und Schauspielerin Kylie Minogue, die seit dem Beginn ihrer Karriere 1986 vom singenden Soapstar zu einer internationalen Pop-Ikone avancierte. Der Song The Locomotion, der bereits aus dem Jahr 1962 stammt und damals von Little Eva performt wurde, coverte Kylie Minogue im Juli 1987 und landete damit zuerst in Australien einen Erfolg. Obwohl The Locomotion die Debütsingle der Australierin ist, konnte sie zumindest in Europa mit I Should Be So Lucky ihren ersten Top-10-Hit einfahren. Erst 1988 konnte sich dann die Lokomotive auch in Europa überall in den Top 10 platzieren.

Bonjour, Madames et Messieurs. Der eben gehörte Song Voyage Voyage von Desireless war ein Nummer 1-Hit hier bei uns in Deutschland, in Österreich, Norwegen, Belgien, Spanien, Dänemark und auch in Griechenland, also in halb Europa. Aber trotz französischem Text, geschrieben im Übrigen von Dominique Albert Dubois und Jean-Michel Rivard, reicht es in ihrem Heimatland Frankreich erstaunlicherweise nur für Platz 2 in den hiesigen Charts. Ich stelle mal in das große weite Radioland mal eine Frage, denn wer kennt eigentlich noch die australisch-deutsche Band The Other Ones? Gehört schon mal? Ja, man kennt es? Ja, auch. Das ist doch die Band, die hat doch diesen einen Hit. Ach, wie hieß der denn nochmal? So oder so ähnlich ist hierbei oft die Reaktion und ich helfe euch mal ein wenig auf die Sprünge, denn deren Hit war Holiday, ein Sommerhit im Jahr 1987, mit dem es die Band sogar in den USA in die Top 30 schaffte und damit für ihren Durchbruch sorgte. Naja, Durchbruch, das ist jetzt vielleicht doch etwas zu viel gesagt, denn danach verschwanden die Other Ones auch wieder sehr schnell in der Bedeutungslosigkeit. Aber trotzdem, Holiday funktioniert auch heute noch. Also Ohren auf, Musik rein.

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1: Wir hörten gerade die israelische Sängerin Batsheva Ofra-Hasa, bekannt eigentlich nur unter Ofra-Hasa, und ihr erfolgreichster Song bei uns in Deutschland, Im Ninalu, ist ja eigentlich ein hebräisches Gedicht des Rabbis Shalom Shabazi aus dem 17. Jahrhundert. Es erschien zuerst im Jahr 1984, dann aber erneut in einer Remix-Version und entwickelte sich dadurch 1988 zum internationalen Nummer 1-Hit in mindestens 4 Ländern, darunter Deutschland, die Schweiz, Norwegen und Spanien. Ein klitzekleiner, aber verstohlener Blick in Richtung Uhr geworfen, und was stellen wir fest? Schon wieder mal ist eine Stunde unserer Zeitreise für heute beendet, und so ist auch heute unser letzter Interpret der britische Sänger, Songschreiber und Maler Holly Johnson. Bekannt wurde er vor allem als Sänger der Popgruppe Frankie Goes to Hollywood, die von 1983 bis 1987 ziemlich erfolgreich in den Charts vertreten war. Da er jetzt allerdings mit der musikalischen Weiterentwicklung nicht wirklich einverstanden war, verließ er im Frühjahr 1987 die Gruppe, die sich damit auflöste. Im Frühjahr 1989 veröffentlichte er dann sein erstes Soloalbum, das es auf Platz 1 in den britischen Charts schaffte, und der bekannteste Titel aus dem Album ist der Song Americanos, der bei uns in den deutschen Charts Platz 2 erobern konnte, in der Schweiz und in den UK-Charts auf Platz 4 und schaffte es in Österreich sogar auf den Spitzenplatz. Damit ist dann auch Schluss für heute. Ich bin jetzt raus, sage aber natürlich noch, wie immer, ganz brav tschüss, ciao, au revoir sowie goodbye und wünsche euch noch weiterhin gute Unterhaltung hier im Programm bei Radio Westerwald, und bis bald. Okay.

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1: In der ersten Wochenhälfte zeigt sich das Wetter bei uns im Westerwald überwiegend bewölkt und zeitweise nass. In Montabaur und Nentershausen liegen die Tageswerte zunächst bei 22 bis 26 Grad. Nachts kühlt es auf 17 bis 12 Grad ab. Zur Wochenmitte bleibt es wechselhaft mit zeitweisem Regen und Höchstwerten von 21 bis 25 Grad. In der zweiten Wochenhälfte klingt der Regen allmählich ab und die Bewölkung lockert auf. In Selters und Pottum werden tagsüber 21 bis 25 Grad erreicht. Nachts liegen die Werte zwischen 15 und 12 Grad. Zum Wochenende ist mit einem freundlicheren und wieder etwas trockeneren Wetterverlauf zu rechnen.
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1: Es ist 0 Uhr.
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3: Mit Michael Miem. Das Handwerk verzeichnet trotz der schwierigen Wirtschaftslage einen Anstieg bei den Ausbildungszahlen. Von Januar bis Juni wurden bundesweit knapp 67.800 neue Ausbildungsverträge abgeschlossen. Das sind fast 3.200 Verträge oder rund 5% mehr als im gleichen Zeitraum des Vorjahres. Damit zeichnet sich bereits das vierte Jahr in Folge mit steigenden Zahlen bei den neu abgeschlossenen Ausbildungen ab. An der Carolina-Burger-Realschule Plus in Ludwigshafen wird die Schulleitung ausgewechselt. Die Schule hatte in den vergangenen Monaten immer wieder für Negativschlagzeilen gesorgt, etwa mit Amok-Alarmen, Vandalismus und Gewalt.
4: Ich persönlich wollte keine Lehrkraft sein. Wenn ich das aus den Medien entnehme, denke ich jedes Mal, dass das grauenhaft ist. Dann merkt man auch letztendlich die Verrohung, Gewaltzunahme.
5: Öfter sieht man hier Polizei, auch Feuerwehr, weil dann Feuerwehralarm wohl ausgelöst wird.
6: Schon sehr traurig.
3: Deutliche Worte auch vom Präventionscoach Carsten Stahl.
7: Und die Politik und die verantwortlichen Schulämter haben die Schule schon seit Langem im Stich gelassen. Und jetzt die Konsequenz zu tragen, man nimmt den Schulleiter raus, soll vielleicht den Eltern ein kurzes Gefühl der Sicherheit geben. Aber das können sie vergessen.
3: An dem auf den Seychellen gestrandeten Trainingsflug der Bundeswehr gibt es weiterhin Kritik. Wegen eines technischen Defektes musste die Maschine auf der Inselgruppe zwischenlanden und den Flug dort abbrechen. Das Verteidigungsministerium bezeichnet die Reise als Ausbildung für besondere Flugbedingungen. Eine spezielle Afrika-Ausbildung ist in der zivilen Luftfahrt allerdings nicht üblich, so die Kritik von Luftfahrt- und Trainingsexperten. Gleichzeitig sorgen die Leerflüge der Regierungsmaschinen ebenfalls weiter für Kritik. So wurden im ersten Halbjahr über 300 Teilstrecken aus verschiedenen Gründen ohne Passagiere geflogen. Die vorübergehende Lockerung des Sonntagsfahrverbots für Lastwagen hat nach Einschätzung des ADAC bislang keine größeren Auswirkungen auf den Verkehr. Am vergangenen Sonntag wurden sogar weniger Staus registriert als eine Woche zuvor. Im Vergleich zum Vorjahreszeitraum gab es ebenfalls keine auffälligen Veränderungen. Zwar lag die Zahl der Staus etwas höher als 2025, dafür waren sie im Schnitt kürzer und schneller wieder aufgelöst.
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1: Der Ausblick aufs Wetter mit Julia Kersten. Heute bleibt es im Süden eher ungemütlich. Hier ziehen immer wieder Schauer und kräftige Gewitter auf. Lokal droht sogar Starkregen. Direkt an den Alpen regnet es anhaltend. Regenschirme bereithalten heißt es zudem im Nordwesten, wo Schauer und an der Nordsee auch einzelne Gewitter über das Land ziehen. Überall sonst wechseln sich Sonne und Wolken ab und es bleibt fast überall trocken. Die Werte klettern auf angenehme 20 bis 28 Grad, dazu weht ein schwacher bis mäßiger Südwestwind. In der Nacht regnet es vor allem im Südosten weiter, an den Alpen nimmt der Regen kaum eine Pause. An der Nordsee ziehen neue Schauer und vereinzelte Gewitter auf. Im Rest des Landes wird es dagegen recht ruhig, die Wolken lockern auf und es bleibt weitgehend trocken. Die Luft kühlt ab auf frische 16 bis 11 Grad.
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Fall Genie, der vor Jahren großes bundesweites Interesse erregte, gibt es nach Auskunft der Polizei neue Erkenntnisse. Laut Polizeibericht wurde der zweite Schuh des bisher vermissten Mädchens zwischenzeitlich gefunden. Die Polizei geht nun davon aus, dass Genie noch lebt.

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